Wer ist aus Ludwig Landau? Den dir bei euch auch Strauß gehören? Ja? Echt, oder? Haben die noch gar nicht gesehen? Nachts. Da kriegst du aber nicht viel mit. Weil bei uns da bei auch Strauß gehören. So. Selber. Selber, weil Bürgermeister fährt halt durch jeden Samstag, gell, und guckt. Ja, aber man tut es ja gerne, weil wer Strauß gehört, braucht keine Zeitung. Ja? Da erfährst du die tollste Sache, gell? Da weißt du heute schon, was morgen in der Zeitung steht. Ja? Also wirklich, da erfährst du das Allerneueste. Weißt du schon? Weißt du es schon? Weißt du es wirklich schon? Das glaube ich nicht. Aber ich erzähle es trotzdem nochmal, weil es so schön ist. Ja, ja.

0: wird sauber.
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0: Das ist alles einmal Erbst. Jetzt hat sich jetzt leider nicht an der Schnee gremst. Also es rennt sich nicht immer im Leben so, wie man es meinst. Jeden Sonntag hab ich mit meinem Stammtisch beinahe Gluck, Gluck, was da alles zum Erfahren gibt, das ist für allerhand.
1: Ja, dem Stotter Erwin, dem haben's der Führerschein zerrissen, weil der hat so bei der Polizei ins Auto rein.
0: Ihre Sau!
1: Der Bartel, den hat's eingesperrt wegen Schwarzbrennerei.
0: Die Krise, ja, wo kaufen wir unser Weihwasser jetzt ein? Wissert's schon? Was? Sie wissert's noch nicht? Also mein Bubi fährt zum Surfen bis nach Internet, ja?
2: Ihr macht ihr schwanger, aber nicht von ihr Mann.
0: Das kann jetzt sein, du wärst kein Finder, der dir da irgendwas beweisen kann.
3: Das warst doch du.
0: Ja, ich war nach dir dran, stimmt?
4: Bei der Mari. Oh, ei, ei.

0: Ja, ich habe vorher gesagt, wir schreiben unsere Geschichte selber. Und da überlegt man immer, mit was kann man den Menschen zum Lachen bringen heutzutage. Und da ist uns Apotheke eingefallen. Weil wir haben in einem Städtchen eine kleine Apotheke und da hat so ein netter Apotheker und der erzählt Geschichten. Und da erzählen wir euch jetzt eine davon. Viel Spaß. Heimat, du weißt was?
1: Ich verschnauf hier nämlich.
0: Ja. Ja,
1: du lachst, weil ich bin das ganze Städtchen raggesprungen. Wenn du so gesprungen wärst, dann hättest du auch nicht mehr verschnaufen. Jetzt.
0: Grüß Gott, Herr.
1: Meier.
0: Meier.
1: Großes M und kleine Eier. Ja.
0: Ja.
1: Gell, so sei
0: es. Jetzt, Herr Meier, wie kann ich Ihnen denn helfen?
1: Das ist recht, junge Frau, ja, dass Sie da sind.
0: Ja, freilich.
1: Sie, ich wollte Sie fragen, sind Sie in dem Laden da hinten Komponent?
0: Sie meinen kompetent?
1: Ja, oder so, ja.
0: Ja,
1: oder
0: natürlich.
1: So, ja.
0: Ja. Oh, natürlich.
1: Das ist recht, junge Frau, ja.
0: Was hätten Sie denn gekauft?
1: Weil ich wollte fragen, ob es bei Ihnen...

0: So, und helf mir, wie heißt das? Ja, die so wie Gradner-Tablette geht.
1: Gell? Was möchten Sie?
0: Hat die so wie Gradner, gell, Talia?
1: Meinen Sie Viagra?
0: Oder so, ja.
1: Ja, das sind wir schon da.
0: Oh, gucken das Sie. Ist recht, ja.
1: Natürlich ja. Sind wir das. Ah, gucken ja. Sie, eine Pille vor dem Verkehr lädt auch im Alter das Gewehr.
0: Du weißt, war noch nicht mit da mal 4, 5 Stuck. Du, noch, hey, ja, noch wird schon einer helfen, gell? Ja, okay. Das ist recht, junge Frau. Ja. Dann sind wir es nachrichten,
1: jawohl,
0: gell?
1: Das wunderbar. Sonst noch ein Wunsch?
0: Ja, Sina, wollte ich Sie fragen, haben Sie so Einlagen in die Hose, ne?
1: Ja.
0: Wisst ihr, wenn man inkompetent ist?
1: Sie meinen Inkontinent.
0: Oder so, ja.
1: Gucken
0: ja.
1: Sie, das haben wir da.
0: Oh, haben Sie
1: diese ha, ja. Größe oder größer?
0: Nein, Sie dann mit der ganzen Packung. Sie mit Sie, das kann man ja immer brauchen.
1: Das braucht man immer und, natürlich.
0: Ja, das dann sind wir auch herrichten.
1: Ja, das oh, ja. Ist die, die alles
0: und, das ist recht, junge genau. Frau.
1: Ja.
0: Ah ja, gut,
1: sonst
0: ja.
1: Sonst noch ein Wunsch?
0: Ja, Sie, was ich Sie auch noch fragen wollte, ja. Haben Sie so ein, oh, wie sagt man da, das Schwab sagt, so ein Schmutz? Also ein Schmutz halt.
1: Ein Schmutz?
0: Ein Salb.
1: Eine ja. Salbe, ja, das haben wir da. Ja.
0: Ein Salb.
1: Ja. Für was hätten Sie es denn braucht?
0: Zum Einreiben, wenn ja. Man wund ist.
1: Ah, da brauchen Sie ja Wund- und Heilsalbe.
0: Ja, oder so,
1: gucken
0: ja.
1: Sie,
0: oder
1: das habe ich Ihnen da.
0: Ha, ja.
1: Ganz dünn auftragen, die hilft Ihnen.
0: Aber da tut man eine Portion drauf und dann läuft das. Ja. Wie heißt es, wie viel hilft viel, gell? Ja. Oder, da, guck, du nicht da, du machst es auch so, gell? Ah ja, sie ist ja. Da, das dann soll man auch herrichten.
1: Genau.
0: Das ist recht, junge Frau.
1: Alles.
0: Ja. Neues, was ich Sie auch noch fragen wollte.
1: Ja.
0: Haben Sie etwas für mein Rheumatismus?
1: Rheumatismus?
0: Ja, haben Sie da etwas?
1: Ja, da haben wir ein Schmerz gehabt. Haben Sie da Schmerzen?
0: Ja, mit dem Reismatis habe ich mal leer.
1: Ja, das ist auch ein altes schwäbisches Wort.
0: Ja, sage ich doch, Reismatis. Ja.
1: Gucken Sie, da habe ich Ihnen ein Schmerzgel.
0: Oh ja, oh, ja
1: das
0: dann,
1: hilft Ihnen. Ja.
0: Da tue ich auch eine Portion drauf, noch passt
1: so
0: es auch. Oh,
1: ja.
0: Das dann soll man auch herrichten.
1: Ja, natürlich.
0: Und das ist recht, junge Frau.
1: Genau.
0: Ja. Ah, ja.
1: Neu mal alles.
0: Neu, Sie?
1: Noch nicht.
0: Na, wollte ich Sie noch fragen, haben Sie auch, Herrschaft, wie heißt denn das? Ja, genau, Komodome in meiner Größe. Ja.
1: Sie möchten Kondome?
0: Ja, oder so, ja, oder so, ja.
1: In Ihrer Größe?
0: Also. Ha ja, sollte ja passen, oder? Gell? Ah. Das ist ja blöd, wenn das Ding nicht bei ja, es ist
1: nein, so viel ich sehe, haben wir das nur in Einheitsgröße.
0: Ja, was gibt's da? Wie viel? Wisst ihr immer? Ja,
1: einzeln gibt's die nicht. Die gibt's in 6, 12 oder 24.
0: 24. So machen wir es, ja.
1: 24 Stück?
0: Ja, ja, so machen wir es, ah, ja. Ja.
1: Ja,
0: gell?
1: Ja, die muss ich Ihnen im Lager holen.
0: Ja, ja, das passt schon, das dann zum Herrichten,
1: ja,
0: gell?
1: Ja, das ist richtig.
0: Das ist recht, junge ja. Frau. Oh das ja, das ist gut, ja. Ja.
1: Sonst ja. Noch etwas?
0: Ja, noch wollte ich Sie noch fragen, haben Sie Heftpflaster am Stück?
1: Heftpflaster?
0: Ja,
1: ja, natürlich, das haben wir am Stück, gucken Sie her.
0: Ah, ja.
1: Wenn ich eine Hautfarbe ist.
0: Was gibt's
1: oder
0: da
1: eines,
0: noch?
1: Wenn Sie einen Verband machen.
0: Da nehmen wir beides mit, das können wir auch immer brauchen.
1: Ja,
0: gell?
1: Das ja. Hat man wohl.
0: Das dann sollen wir auch herrichten.
1: Ja, das
0: oh, die junge Frau, das ist recht, junge
1: genau.
0: Frau. Ja, das ist recht, ja. Gut, ja. Ja.
1: Sonst noch etwas?
0: Oh ja, noch was ich Sie auch noch fragen wollte. Haben Sie etwas für meinen Blutdruck?
1: Ja, wie hoch ist der denn?
0: Also mein Blutdruck ist auf jeden Fall höher wie meine Rente. Ja, da braucht es auch nicht viel, gell? Das hast du gleich bei ihr genannt. Ja.
1: Sie, da müssen Sie aber vorher zum Arzt.
0: Ja.
1: Ja, wisst ihr, da brauchen Sie ein Rezept.
0: Ah, ja.
1: Je nach Höhe kriegen Sie da ein anderes Rezept,
0: ja,
1: gell?
0: Ja.
1: Und dann kommen Sie halt wieder her, gell?
0: Das ist recht, junge
1: ja,
0: so Frau.
1: Machen wir das.
0: So machen wir das,
1: genau,
0: gell? Dann hau ich alles als ob für den Gott, gell? Ich sage immer, eine gute Zeit und ein gesunder Leib, du noch passt mitnehmen, gell? Also machen Sie gut.
1: Halt, Herr.
0: Meier.
1: Ja,
0: Meier. Großes M und kleine Eier, ja.
1: Sie, jetzt habe ich Ihnen doch alles hergerichtet, ja, und Sie nehmen jetzt gar nichts mit.
0: Oh, das habe ich Ihnen noch gar nicht erklärt. Wissen Sie, es ist so, ja, ich bin doch jetzt schon 89.
1: Ach was.
0: Ja, ja, du und ich heirate nächste Woche nochmal.
1: Ah, schön, ja, ja, ja.
0: Und dann habe ich gedacht, ich lasse bei Ihnen da in der Apotheke den Hochzeitstisch machen.
1: Hochzeitstisch. Man glaubt's ja nicht. Ja, das wissen die Jüngeren, da man nicht mehr so, was ein Hochzeitstisch ist. Aber in meinem Alter weiß man das schon noch. Ja, ich sage immer, Alter schützt vor Liebe nicht, gell? Zum Doktor kommt der alte Meier und sagt, ich geb noch lang keine Ruhe, ich hau jetzt bald meine Hochzeitsfeier und gang schon auf die 90 zu. Meine Braut kann's kaum verwarten. Du isch recht rassig, ja, ich weiß. Drum frag ich Sie, Herr Doktor, könnte es schaden, eine Hochzeitsnacht ganz heiß? Der Doktor ringt mit seinen Händen und sagt, mein lieber Meier, das könnte tödlich enden, die Nacht nach so einer Feier. Der Meier nimmt's gelassen und sagt ganz lässig cool, ach was, Herr Doktor, es wird schon passen. Wenn sie das nicht aushält, stirbt sie wohl. Ja.

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Was heißt eigentlich lommelig? Wenn man zum Beispiel lommelig auf dem Sofa hängt. 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
1: Ich lese jetzt eine Geschichtle aus meinem neuen Büchle Heumet aber rau, meint der Wunderfitz. Die Kicker vom Heudemer FC. Heumet aber auch. Heuer na, hat der Wunderfitz ausbrillt, wie er im Radio das Ergebnis von seinem denkwürdigen Freitagabendspiel in der Fußball-Bundesliga gehört hat. Die Heudemer Fußballer haben doch tatsächlich in der Hölle vom Dortmunder Westfalenstadion beim deutschen Vizemeister einen 0-2 Rückstand spektakulär aufgeholt und hätten fast noch gewonnen. Als gebürtiger Heudemer Knöpfleswäscher hat der Wunderfitz ja schon seit 15 Jahren den unglaublichen Erfolg von seinem früheren Verein im damaligen Heidenheimer Sportbund, später FC Heidenheim, in der zweiten Bundesliga mit größter Spannung verfolgt. Er ist zwar nicht Fußballer gewesen, sondern hat bei den HSB-Fechter als Junger mitgemischt und sich bei Süddeutsche Meisterschaft gegen die Haudegen von der Tauber rund um den jetzigen IOC-Chef eine Menge schmerzhafte Treffer eingefangen. Und unter uns, der Kerle hat schon seinerzeit als Jungspund auf der Fechtpiste so bissig und hintersche Fiersche gefeitet wie heute. Aber ist halt als Olympiasieger und oberster Funktionär unglaublich erfolgreich wie bis zum Ukraine-Krieg sein Kumpel Wladimir. Ein ganz anderes Erfolgsrezept wird bei den Fußballbossen vom FCH verfolgt. Da ist man, wie auf der Ostalps, halt seit jeher ehrlich, grad raus, zuverlässig und seit 2007 ewig treu ihrem gebürtigen Brenztäler Cheftrainer Frank Schmidt. Und schenkt sich gegenseitig zum Jubiläum als längst gedienter Bundesliga-Coach termingerecht einen Sieg gegen Bremer Fischköpf. Für den Wunderfitz als Fußballfan wird's in der kommenden Saison freilich nicht einfach. Als junger Ostelbler an der württembergisch-bäuerischen Grenze ist man mangels anderer Auswahl schon immer Bayern-Fan gewesen. Vor allem wegen Bomber Gerd Müller aus der Nördlinger Nachbarschaft. Danach ist man als Böblinger Kreisbürger logischerweise VfBler geworden und bis heute halt mit Ach und Krach geblieben. Trotz langer Leidenszeit seit der letzten deutschen Meisterschaft anno 2007 und dem andauernden Durcheinander in der Cannstatter Vorstandsetage, wo sie so Prachtskerle wie der Hitzlsperger Thomas gegen die Wand hinlaufen lassen. Aber zum Glück geht's mit dem Spross aus der Ulmer Metzger- und Fußballerdynastie Hoeneß ja wieder kräftig aufwärts, wo die Badner aus Freiburg endlich wieder mal im Neckarstadion als saftige 5-0 Klöpfe verpasst hat. Was freilich am Wunderfitz seiner besseren Hälfte gar nicht gefallen hat, weil sie ohne Ende von den coolen Dreisamtäler Kicker und ihrem kernigen Trainer schwärmt. Alles ist natürlich klar wie die Brühe von einer schwäbischen Flädlesuppe. Beim württembergischen Neckar-Brenz-Derby am 1. Novemberwochenende hockt der Wunderfitz bei SWR 1 Stadion in Rot-Blau vor der Radio-App oder fast lieber im arschkalten schwäbisch-sibirischen Albstadion, wenn's nur Plätzle gäb. Und ab mir auch entschieden, hieß der Wunderfitz sogar wie so mancher andere Herberger mit heutiger Migrationshintergrund die Stadtflagge mit dem Heidekopf drauf. Das tät man sich doch arg gefallen lassen, meint der Wunderfitz und freut sich jetzt seither granatemäßig, wenn die Knöpfleswäscher danach 2-0 gegen den VfB, 3-2 gegen die Freiburger, 3-2 gegen die Münchner Bäuerer gewonnen haben und jetzt sogar in der Europa-Liga mitmischen.

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0: weg am fließenden Rips.
1: Jetzt ist alles klar, oder? Oh, jetzt aufpassen. Ja, gehst du mal beim Doktor und wer ich da bloß nicht nach? Der wollte von mir eine Selbstauskunft und fragt mich, was ich hab. Mir gar

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0: zusammen Gustl. Jetzt bin ich noch neulich. Da bei in der Tupf wieder da oben rumgefahren. Hast du das gesehen, oder?
1: Was gesehen?
0: Naja, das war der Wahnsinn. Die ganze Straße war versperrt von lauter Traktoren.
1: Ach so, das hab ich gesehen.
0: Naja, jetzt war, was war jetzt da los?
2: Der Gustl unter uns. Unter uns.
0: Das ist so, das, was wir produzieren. Ackersalat, Kartoffelsalat, Bauernsalat. Fleisch, Gebirne, Kartoffeln.
1: Das braucht der Mensch. Und wenn du jetzt nicht aufstehst, dann passiert nichts mehr.
0: Gustl, unter uns zwei.
1: Ja, was?
0: Der Bauernkrieg, was?
1: Der Bauernkrieg ist ausgebrochen.

0: Zur Sicherung des Weltfriedens haben die Vereinigten Staaten und die Sowjetunion
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Das nächste Gutzle, ich habe noch ein Gutzle. Das ist aber ein schwieriges Gutzle. Das ist ein schwieriges Gutzle, weil das ein Kopfstimmen-Gutzle ist. Im Original von den Bee Gees. Bee Gees singen ja sehr hoch, Falsett, schwierig. Ich kriege das meistens einigermaßen hin, aber es ist manchmal nicht einfach, den Text zu verstehen. Deswegen ganz kurz erläutere ich den Text. Es geht darum, dass ich ja nicht nur bei solchen wunderbaren Menschen singe wie Ihnen, sondern auch teilweise bei Leuten, die keine Kultur haben und die schwätzen, während ich singe. Das kann ich gar nicht brauchen. Da bin ich sehr empfindlich. Und immer wieder passiert es, und das ist auch so ein bisschen ein Trauma, weil das macht mich echt fertig, wenn die Leute schwätzen und so nach dem Motto, was der da oben macht, interessiert mich nicht. Und da habe ich ein Lied gemacht auf Basis eines Bee Gees-Titels. Es ist sehr hoch und der Text lautet am Anfang: Ich komm rein mit dem Anzug und lackierte Schuh, also Lackschuh. Ein Smokinghemd, ein Propeller um den Hals dazu. Wenn Sie das wissen, erkennen Sie auch bei dieser hohen Stimme, erkennen Sie den Text und Sie lachen sich Scheps, hoffe ich. Jetzt nochmal das Gleiche von Anfang an.

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1: 24. Mai. Es ist geschafft. Mein letzter Arbeitstag. Endlich bin ich Rentner. Jetzt geht mein Leben richtig los. Ich will einfach das machen, an dem mich die verdammte Arbeit alleweil gehindert hat. 25. Mai. Ich stand bald auf und weiß gar nicht, was ich als erstes tun soll. Der Rasen sollte man mähen, ich sollte Dachrinne richten, ich sollte Wasserhahne entkalken, ich will der Vogelhäusle bauen und endlich mal Krieg und Frieden lesen. Ich treffe auch einen Nachbar vor dem Haus. Er ist auch Rentner. Er läuft unrasiert im Jogginganzug rum, sieht aus wie der Jörg Kachelmann nach 30 Tequila. Er glotzt den ganzen Tag die Nachmittagstalkshows und er löst auch noch Kreuzworträtsel. Das wäre fein nix für mich. Ich mähe also erst einmal den Rasen, putze die Dachrinne und fange mit einem Vogelhäusle an. Das Leben ist wunderbar. 2. Juni. Der Rasen ist gemäht, die Dachrinne sauber und das Vogelhäusle ist fertig. Die Piepmätzle kommen und trällert fröhlich. Ich fahr zum Turm, besorg Entkalker für die Wasserhahne. Der Turm ist voll mit Rentner. Ell morgen trifft sich dort das krampfadere Geschwader beim Holzzuschnitt. Triebe Tasse. Ich fahr heim und entkalk die Wasserhahne. 7. Juni. Ich habe ein wenig länger geschlafen. Ich frühstück und auch kontrolliere, ob die Wasserhahne et nui Kalk angesetzt hätten. Noch mehr ich nur der Rasen und fahr zum Turm. Ich lass mir Holz für ein weiteres Vogelhäusle zuschneiden. Na, han ich zwei. Eins fürs Vogelmale und eins für Vogelweible. 22. Juni. Heute han ich bis Mittag geschlafen. Noch han ich nur ein Vogelhäusle für Behinderte gebaut. Danach der Rasen dunkt, damit er schneller wächst und ich nur öfters den mähen kann. Anschließend hat meine Frau und ich Tee getrunken. Ich geb ihr einmal Tipps für den Haushalt. Aber ich habe den Verdacht, dass sie nervt. Zum Beispiel, wenn wir im Garten zusammen Darts spielen. Nicht, dass wir uns streiten, aber warum bebt sie immer vor dem Schmeißen mein Foto auf die Dartscheibe? 30. Juni. Ich will einmal mit anderen Menschen schwätzen und gang zum Doktor. Ein Haufen Rentner gegangen zum Doktor, um einmal zu quatschen. Ich habe mir Prostata-Beschwerde ausgedacht. Aber er hat mich gleich wieder heimgeschickt. Prostata hätte man bei Kassenpatienten in meinem Alter nicht mehr behandeln. Rentner haben genug Zeit zum Pinkeln. Ich habe bis um 2 geschlafen am 13. Juli. Noch habe ich den Rasen gemäht und ein Vogelhäusle bestellt. Im Garten standet und hangen jetzt 28 Stück. Wo ich das 29. aufstellen will, sehe ich auf dem Rasen einen Brief liegen. Die Vögel haben geschrieben. Alter, hör auf mit deine scheiß Vogelhäusle. Wir sind satt und es ist uns gegenüber den anderen Tierle saumäßig peinlich. Mein Nachbar bietet mir Kreuzworträtselheftle an. Ich gucke mal rein. Russischer Fluss mit 7 Buchstaben. Was denkt der Idiot sich? Dass ich Zeit habe, mir im Atlas russische Flüsse mit 7 Buchstaben rauszusuchen. 1. August. Es gibt insgesamt über 1000 russische Flüsse mit 7 Buchstaben. Die 7 bekanntesten sind Bjelala, Dnjester, Irtitsch, Utschur und Wolchow. Am Abend habe ich eine Krise mit meiner Madame. Außer erotisch, Leben ist schon wegen eingeschlafen. Das passiert viele Rentner. Mein Weib schlägt als Lesung vor, wir sollten einmal 6 ungewöhnliche Plätze probieren. 4. September. Wir haben die Seite im Nest getauscht. Hilft auch nicht. Ich habe gelesen, dass 50% der Männer über 65 Viagra nehmen. 70% von denen können sich allerdings nicht mehr daran erinnern, warum. Auf jeden Fall hilft's, dass sie nämlich nachts zum Nesten aushakelt. 30. September. Krieg und Frieden ließ ich nicht mehr. Ich glotz jetzt mehr noch Mittagstalkshows. Heut war das Thema, ich mach dich kalt, du blöde Sumse, dra. Naja, ein bisschen lehnt sich das ja auch an Krieg und Friede an. 26. Oktober. Mein Weib meint, wir solltet etwas für unsere Körper da. Wellness. So wie man Rentner ist, sollte man ja alles bloß noch mit Wellness haben. Und Wellness sollte alles bloß noch sein. Man sollte seine Seele baumeln lassen. Warum? Wenn man älter wird, baumelt am Körper sowieso schon so viel. Da muss die Seele da auch noch mit baumeln. Meine Olle schleppt mit zum Rentner-Yoga, zur Rentner-Sauna, zum Pilates. Pilates, das war für mich der Typ, wo der Jesus gekreuzigt hat. 12. November. Beim Rentner-Yoga soll ich die Figur machen, das Gnu liegt in der Morgensonne. Ich mache aber die Figur, der Arbeitnehmer betätigt die Stechuhr. Und ich fliege raus aus dem Kurs. 3. Januar. Ich habe mit Sport aufgehört. Bloß noch den Jogginganzug, den ziehe ich noch ganz gern an. Rasiere tue ich mir auch nicht mehr so oft. Auf der Straße bin ich schon von Obdachlosen gefragt worden, ob ich einen Euro brauche. Mein Weib will mich aktivieren und kauft ein Dageli. Das ist das End. Wenn der beste Freund von Mama eine Wurst mit vier Fies ist, der Purzel heißt, dann ist Zeit für ihn abstrettet. Dackel haben sie am Anfang vom 20. Jahrhundert in England gezüchtet. Das Ziel für die Züchtung war eine Nackerrolle, die kaum Pflege braucht. Ich schäme mich. Aber ohne Weg gang ich mit dem Spazierer. Da letzt bin ich im Wald auf einem Begle gesessen und han vor mir so nah auf der Boden guckt und da sehen ihr die Ameisen. Mann, die schaffet und schaffet. Von denen seid ihr da nicht. Ich bin in Rente und mach jetzt Pilates. 12. Februar. Ich bin anfangen nachts nicht mehr müde. Von was auch? Ich stand jetzt der Weg auf, hock ins Auto und fahr durch dunkle Stadt. Ich komm an meiner alten Firma vorbei. Halt an, steig aus und streichle das Gebäude. Auf der Rückfahrt sehe ich an der Landstraße Türke auf einem illegalen Arbeitsstrich rumstanden und warte, dass sie zur Schwarzarbeit angeholt werden. Traurig, dass so etwas geht. 3. März. Ich habe mich dunkel geschminkt, an Schneizer nachgepeppt und in die Reihe von den Türken an der Straße gestellt. Serhat, Mehmet, Ügüv und Öcan. Im Auto stellt sich raus, dass die eigentlich Franz, Theo, Günther und Willi heißen. Alle sind Rentner mit Pepp de Schneizer. Am Nachmittag schaffe ich auf einer Baustelle. Ich war noch nie so lang so glücklich wie an dem Nachmittag. 12. April. Ich fahre jetzt jeden Morgen mit den anderen Rentner auf die Baustelle. Nachmittags hocken wir beieinander und sinnieren, was wir noch alles machen könnten. Wir wollen eine Firma gründen, einen Konzern schaffen. Wir wollen Acker und Malochen. Auch mit 65 kann man noch viel bewegen. Eine Geschäftsidee für unseren Konzern haben wir auch schon. Vogelhäusle bauen.
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0: Herzlich willkommen zur neuen Sendung von Mundart Radio stellt vor. Escape Rooms heißt das neue Programm von Bernd Kohlhepp alias Herr Hämmerle. Im März 26 war die Premiere im Renitenztheater in Stuttgart. Dort habe ich ein ganz besonderes Interview mit ihm geführt.
3: Kam auftauchen, wer ist denn da alles dabei?
4: Ja, also die ganze Band von früher, The Hectic Electrics. Hämmerle hat eine Band gehabt, er hat kein Instrument gespielt, aber war Luftgitarren-Presenter. Und da gibt die ganze Band, kommt wieder zusammen, um auf dem 60. vom Sauter zu spielen. Das ist wichtig. Der Hotte ist mit dabei. Den wollte ich schon so lange mal vorstellen. Ein super langsamer, super gechillter Typ. Und Gott sei Dank ist die Frau Schwertfeger mit dabei. Frau Schwertfeger, der geht es ja immer noch gut, die ist rüstig, aber ich glaube, das ist ihr ganzer Lebenszweck. Die ist zusammengehalten aus einem eisernen Willen. Und die ist jetzt mit dabei und hat auch einen großen Escape Room, weil die nochmal mit dem ganzen Seniorenstift abhaut in einem Wäschereiwagen nach Kap Arkona. Da. Ja, und dann gibt es sehr viele Figuren, Frau Dr. Schöntal, die Sabine kommt, wir haben einen Saugroboter namens Harald, der eine große Rolle spielt, der Justin, ein Vertreter der jungen Generation, der sich per Enkeltrick beim Hämmerle eincheckt, und die Fee, eine Fee mit Bart und Bauch, aber einem Tüllrock, die spielt auch eine sehr große Rolle eigentlich, weil Hämmerle weiß nicht ganz genau, ob man an Feen glauben darf oder nicht, kriegt drei Wünsche.

0: Aber was machst du, wenn du Skeptiker bist und hast drei Wünsche? Da musst du schon was Gescheites wünschen, um zu überprüfen, ob das eine richtige Fee ist. Mhm. Also ist auch eine also ganz hübsche Szene.
1: Und natürlich?
0: Hämmerl ist eine neue Flamme. Das ist Rosa Vita Stichler, Rosa Mather Dettern. Das ist eine Animateurin auf einem Schiff, dem ist Paradise Escape. Und die heizt dem guten Herrn Hämmerle ganz schön ein. Aber wie das ausgeht, kann man sich schon denken. Das, die Frau Dr. Schöntal, habe ich gesagt, Frau Dr. Schöntal, die Therapeutin, die Paartherapeutin. Weil Hämmerle findet, man muss nicht verheiratet sein, um in die Ehetherapie zu kommen. Man kann das auch schon mal im Vorhinein bearbeiten und wenn sie weg ist, dann gibt es ja auch viel zu besprechen.
2: Das ist der Wahnsinn, dass so viele Leute auf eine Bühne passen, gell?
0: Ja, ich glaube 13 oder 14 sind es. Ja.
2: Und jeder hat seinen eigenen Charakter. Das ist ja halt ein Wahnsinnsaufwand, sowas zu machen. Das ist ja, ja nicht zu fassen, gell?
0: Das ist halt richtig Geschäft.
2: Klasse.
0: Und die musst du kennen und du musst ein Bild von denen haben. Der Ritchie, der hat zum Beispiel aus der Gitarrero von den Hectic Electrics, der hat lange Locken gehabt, früher lange Haare, also bis dann, also bis ganz runter. Und natürlich sind die alle einer Veränderung unterworfen. Also der hat jetzt halt bloß ein ganz kleines Zöpfle hinten und ob der blond ist, das kann man heute nicht mehr sagen.
2: Nicht zu fassen, was er alles im Kopf hat, gell? Nicht zu fassen. Ich fand das immer wieder spannend, auch diese ewigen Sätze, die der Bernd immer mal wieder gebracht hat, gell? Wo dann immer wieder das Gleiche im Prinzip wieder aufgegriffen wurde, nicht zu fassen. Herr Bernd, du bist einfach genial, das muss man auch mal sagen.
0: Ich habe heute zwei Köpfe.
2: Okay.
0: Das ist ja so, weil ich ja das alles nicht allein machen musste, sondern vor allem natürlich die Susanne Wasmann mit dabei war und da wirklich im Text echt mitgeschafft hat. Aber es gibt natürlich auch noch andere Helfer. Es ist der Techniker, der jetzt wieder mit dabei ist, der wirklich feste mitdenkt. Dann haben wir von einem Bühnenbauer, von einem schwäbischen Tüftler ein Bühnenelement bauen lassen, ein H, weil der Hämmerle jetzt nicht mehr Hämmerle heißen möchte, sondern H, also Englisch H. Und natürlich auch der Andrew Spick, der mit uns die Musik sozusagen eingespielt hat. Mhm. Also es ist immer ein Gemeinschaftswerk. Mhm. Einer allein ist niemand. Mhm.
2: Das heißt, es gibt da viele neue Lieder?
0: Alles.
2: Alles neu?
0: Alles neu.
2: Alles neu macht er neu. Ja. Und das ist grün, das ist ja nicht schlecht, gell? Ja, ich glaube, dann danke herzlich. Möchtest du auch noch was sagen?
0: Susanne, du hast ja jetzt mit dem Herrn Hämmerle zusammengeschafft.
3: Ja.
0: Du bist jetzt aber eigentlich eine Partnerin. Ja. Hast du trotzdem so ein Gefühl für die Schwaben, sage mal?
3: Ja, also man kann es schon mit denen auch aushalten, ja. So, ne? Ein Gefühl für die Schwaben.
0: Sind die anders als ihr Karlsruhe? Du bist aus Karlsruhe. Ihr habt auch in Karlsruhe, glaube ich, geprobt über Wochen und
3: ja,
0: Monate.
3: Ja, wir haben in Karlsruhe geprobt. Also der Bernd hat sich auch erstaunlich geschmeidig ins Badische reingegeben. Das war wirklich ganz komplikationslos. Und das lief ganz schön zusammen, die Arbeit.
0: Ja, ist das jetzt eine einmalige Sache oder geht das jetzt irgendwie weiter?
3: Ja, da müssen wir wahrscheinlich einfach mal den Bernd Kohler fragen, wie das so ist. Aber ich kann nur sagen, es war eine schöne Arbeit und das haben wir, glaube ich, beide festgestellt. Genau, und jetzt schauen wir einfach mal.
0: Ja. Vielen Dank, liebe Susanne. Fred Jürgen, du machst ja dieses Mundartradio.
2: Ja.
0: Und dafür ist auch dieser Beitrag.
2: Genau.
0: In welchem Zusammenhang kommt denn dieser Beitrag jetzt?
2: Ja, der wird immer mal wieder ins Programm eingeschleust oder eingespielt, um einfach ein bisschen Werbung für den Herrn Hämmerle zu machen und für den Bernd Kohlheb.
0: Und hören wir denn heute jetzt in deinem Radioprogramm auch von diesem Escape Room, alles im grünen Bereich, irgendwelche Einsprengsel? Gibt es da irgendwelche Hörproben?
2: Ja, das hoffe ich doch, natürlich. Das kommt also mit dem Interview, weil wir natürlich auch ein paar Ausschnitte aus dem Programm kommen, damit man Appetizer hat sozusagen, um auch ins Programm zu kommen.
0: Gell? Lieber Fried Jürgen, darauf freue ich mich schon. Ich werde ganz bestimmt das Mundartradio einschalten. Wir sehen uns ja eh schon lange bekannt und deswegen.
2: Ja, wir haben eine schöne Zeit gehabt, das muss ich wirklich sagen. Auch die Corona-Zeit, so schlimm sie war, hat uns eigentlich ein bisschen näher zusammengebracht und wir hatten ja wirklich tolle Sachen. Vor allem der Bernd hat sich ausprobieren können, das fand ich ganz toll. Und ich habe natürlich davon profitiert, das ist ja kein Thema. Es waren tolle, tolle Erlebnisse.
0: Lieber Fritz Jürgen, alles Gute weiterhin mit dem Radio. Und ja, wir hören und sehen. Oder wir sehen, was wir hören.
2: Genau. Ich freue mich auch jetzt für heute Abend und wünsche dir eine ganz, ganz tolle Premiere nochmal.
0: Vielen Dank.
2: Dankeschön.
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Junior. Meine Damen und Herren, ich gehe immer noch zur Ehetherapie zu Frau Dr. Schönthal. Das kann ich immer machen. Das kann ich also vor der Ehe machen, kann ich während der Ehe machen und auch wenn sie weg ist. Ich sage, Frau Dr. Schönthal ist wunderbar. Jetzt, wo meine Frau nicht mit euch, kann man einfach mal ungestört miteinander schwätzen. Es ist so, die Frau Dr. Schönthal, die ist tipptopp, da ist ein richtiges Vertrauensverhältnis entstanden. Es waren noch ein paar Stunden übrig und mit irgendjemandem muss er schwätzen. Ja, Frau Dr. Schönthal ist eine wunderbare Erscheinung. Ich muss sagen, ich kann da immer nach. Ich kann in diesem Zusammenhang sagen, da ist ein richtiges Vertrauensverhältnis entstanden. Das hatte ich mit meiner Sabine nie. Ich sage immer meine Sabine. Das ist ja ihre eigene Sabine. Oder irgendjemand anderem seine eigene, ihre Sabine. Mir sind die Besitzverhältnisse egal. Wenn der Fisch mal putzt ist, ist wurscht, ob der Angelhaken rustig war. Nein, die interessiert sich einfach für mich selber. Also ich frage immer nach meinem inneren Kind. Wo ist dein inneres Kind? Herr Himmerle, habe ich gesagt, oh, das ist beim Schulausflug in der Nebelhöhle verloren gegangen. Hat sie gesagt, das müssen wir finden. Habe ich gesagt, nein, das lassen wir, wo es ist. Weil ich habe mir selber genug zum Do. Sie hat so gute Tipps, weißt, wie man's, auch wie Sabine noch da war, da hat sie so gute Tipps gesagt. Sie hat gesagt, wir sollten mal miteinander essen gehen. Habe ich gesagt, ja gut, dann machen wir halbe, halbe. Aber sie wollte gar nicht mit. Sie wollte sich mit der Sabine gehen. Ja, na, sind wir halt essen gegangen. Aber das an ihrem Gesicht sei von der Sabine, die hat auch nicht will. Dann sind wir da in das Restaurant rein. Und Frau Dr. Schönthal hat noch gesagt, man muss sich auch Raum für eigene Entscheidungen lassen. Man muss dem anderen zugestehen, dass er mal etwas für Beute entscheidet. Und meine Frau hat noch gesagt, also, jetzt darfst du mal entscheiden, wo man hockt. Dann habe ich gesagt, warum bestimmst du jetzt wieder, dass ich entscheiden muss, wo mir hocket? Hat sie gesagt, oh, mein Gott, dann hock mal am Fenster. Hab ich gesagt, nein, lieber im Klo. Also am Klo, weißt du, in unserem Alter schnelle Wege, schnelles Ziel. Ja? Irgendwann ist der Harndrang keine Empfehlung mehr, sondern ein Marschbefehl. Dann hat sie gesagt, kein Mensch hockt doch freiwillig neben dem Klo. Wir haben es aber dann doch gezwungenermaßen freiwillig ins Klo gesetzt, weil der Platz am Fenster, der war dann besetzt. Da haben wir uns also nachgesetzt und ja, wir haben nicht viel miteinander geredet. Dann ist der Kellner gekommen und hat gefragt, was wir wollen. Meine Frau hat dann gesagt, sie kriegt den kleinen Salat, mein Mann nimmt den Schnitzel. Er sagt, warum? Das weißt doch du nicht. Hat sie gesagt, du nimmst doch immer Schnitzel. Habe ich gesagt, heute vielleicht einmal nicht. Dann hat der Kellner gefragt, ob er später nochmal vorbeikommen soll. Habe ich gesagt, halt, nein, warten Sie, ich nehme Schnitzel. Also doch, hat sie gesagt. Und dann haben wir zeitlang nicht mehr miteinander geschwätzt. Erst wie der Kellner komisch, also wie der Kellner komisch mit der Rechnung, hat er gefragt, zusammen oder getrennt. Hat meine Frau gesagt, natürlich zusammen. Habe ich gesagt, aber demnächst getrennt. Und so war es dann auch. So war es dann auch. Nein, das ist in Ordnung. Ein neuer Lebensabschnitt. Das ist für mich in Ordnung. Neue Herausforderungen. Und ich muss sagen, da helfen die Frau Dr. Schönthal unglaublich. Weil ich lasse doch keine Stunde ausfallen. Also wirklich, das ist mir so, einmal habe ich keine Zeit gehabt, vergesse zum Absager. Und dann habe ich gedacht, nein, da soll der Brotbick für mich hin. Der Peter Brotbick kennt mich so gut. Also das kann der locker auch für mich machen. Und da war der dort und am nächsten Tag habe ich gefragt, und was in der Schweiz? Oh, hat er gesagt. Er hat gesagt, dass er seine Sabine so vermisset hat. Er sagt, ja, wer schwätzt denn du? Das stimmt doch überhaupt nicht, sagt er. Ja, du nicht, aber er schon. Aber er möchte nicht mehr nach, er möchte einfach nicht mehr nach, weil sie auch viel zu persönlich geworden ist. Die hat gleich Sachen gesagt, wo man einem Fremden einfach so nicht gleich auftischen kann. Nach 10 Minuten hat sie gesagt, er bräuchte dringend professionelle Hilfe. Er hat gefragt, warum? Weil er viel zu früh schon also Verantwortung für andere übernimmt. Und er sollte mal sein eigenes Leben leben. Habe ich gesagt, gell, die ist klasse, die ist wirklich spitze. Aber wenn du da nicht mehr nach willst, dann kann ich für dich. Kein Ding, da kannst du für mich zur Vorsorgeuntersuchung. Da legt für ihn auch was drin. Der Frau Dr. Schönthal wirklich spitze. Die sagt so Sachen wie zum Beispiel, können dürfen ist besser wie müssen sollen.
So haben ja auch geguckt. Können dürfen nicht besser als müssen sollen. Ne? Ich überlege oft die ganze Woche, was ich gemacht habe. Also wirklich so klasse. Können dürfen besser als müssen sollen. Trotzdem habe ich gemerkt, es hat sich was verändert. Sie hat, ja, wie soll man sagen, ich habe es dann einmal angesprochen, habe gesagt, Frau Dr. Schönthal, wir kennen uns ja jetzt so relativ gut und ich komme ja schon länger hierher, aber wäre jetzt nicht der Zeitpunkt, wo im Grunde genommen sich was verändern muss? Also müssen wir uns immer hier bei Ihnen in der Praxis treffen? Könnten wir nicht mal essen gehen, mal Kaffee trinken, weißt du, das wäre auch logistisch einfacher für mich und kostengünstiger wäre es ja auch. Dann hat sie gesagt, oh Herr Himmerlewin, für Sie wäre es nur ein professionelles Interesse. Und wenn es für mich mehr geworden wäre, dann könnte sie nicht mehr meine Therapeutin sein. Und seitdem habe ich keinen Termin mehr gekriegt. Auch nicht als Brotbäck. Nix, gar nichts. Ich bin mir aber sicher, die meldet sich. Früher oder später. Ja, warum? Ja, vielleicht mit einem Vorwand. Da ruft sie an und sagt, Herr Himmerle, Sie müssen unbedingt noch mal in der Praxis vorbeikommen. Sie haben ja einen Geldbeutel vergessen. Ich weiß. Den habe ich ja extra in den Sofaschlitz reingesteckt. Blöd darf es nicht sein. Meine Damen und Herren, du weißt nicht, wo du die Liebe deines Lebens triffst. Du weißt es nicht. Irgendwo steht sie noch. Vielleicht ist sie auch gerade am Wischen und sie sieht dich nicht, weil du auch am Wischen bist. Und du siehst sie nicht, weil du am Wischen bist. Das heißt, du musst aufpassen, sie kann überall sein. Überall. Die Liebe ist eine Himmelsmacht, hat manches Wunder schon.

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0: Hallo, Linkmichel.
1: Grüß dich, mein Lieber.
0: Erstmal möchte ich dir herzlich zu 30 Jahre Linkmichel gratulieren. Wir haben ja letztes Jahr eigentlich schon 30 Jahre gemacht, aber das Jahr war ja im Prinzip sozusagen jetzt. Und jetzt kommt ja die Premiere.
1: Jetzt ist die Premiere vom Best of und 30 Jahre Linkmichel. Also ich muss echt sagen, ich kann selber kaum glauben, 30 Jahre. Ewigkeit.
0: Wie hast du denn jetzt die Auswahl gemacht? Das ist ja eine Fülle von Möglichkeiten, die du da in 30 Jahren zusammengebracht hast.
1: Das sind tatsächlich 30 verschiedene abendfüllende Programme und es ist wirklich schwer, weil ich habe zuerst ein Programm zusammengeschrieben, das wäre dann ungefähr 4 Stunden gegangen. Und das musst du dann wieder alles rauskürzen, da musst du wieder alles machen. Und jetzt habe ich halt so kurz, wie ich halt denkt habe, und ich glaube, es ist, passt so.
0: Super. Gibt es denn irgendwas, was da ganz besonders am Herzen liegt? Ein ganz spezieller Sketch?
1: Ja, ich habe vor 25 Jahren habe ich mal eine Nummer geschrieben mit der Sharon Stone. Und die spiele ich immer, überall. Okay. Also das ist die Nummer, wo ich am öftesten in meinem ganzen Leben gespielt habe. Ich spiele sie nach wie vor. Das ist toll. Auf der anderen Seite ist natürlich auch ein bisschen schwierig. Nicht? Wenn du vor 25 Jahren quasi dein größter Erfolg.
0: Ja, gut.
1: Aber die Nummer kommt super. Also die liegt mir, das ist die Nummer, die mir am meisten hat.
0: Ja, super. Ja. Dann gab es bestimmt auch mal eine Geschichte, die da total in die Hose gegangen ist.
1: Ja, zum Beispiel habe ich mal die grandiose Idee, dass man auf Mallorca auftritt. Am Ballermann.
0: Okay.
1: Grandios. Schwäbische Comedy auf Mallorca.
0: Klasse.
1: Der Jürgen Treffs, der Comedy. Und dann bin ich da tatsächlich auftreten, nachmittags um 4 Uhr. Damals hat man da so Geigenmikrofone gehabt. Da waren 300-400 Leute drin in dem Laden. Bin auf die Bühne. Das hat keinen interessiert. Null, gar nichts. Hab da 10 Minuten geschwätzt. Null, niemand hat sie interessiert. Hab dann irgendwann gesagt, Leute, so, ich merke, das ist jetzt hier nicht das richtige Ambiente. Bin von der Bühne runter, hat keinen interessiert. Und irgendwann ist der Wirt von dem Laden zu mir hergekommen und hat gemeint, Michael, macht da nichts draus. Sind heute auch 90% Engländer da. das war das Größte, was ich
0: habe. Ich glaube, da wäre ich im Boden versunken. Gell? Wenn du weißt ja, die Masse, die grüßt dich und dann passiert gar nichts.
1: Nee, aber du brauchst auf dem Ballermann auch wirklich eine Comedy mal. Vor allen Dingen kein Schwäbisch, das bringt überhaupt nichts.
0: Ja, okay. Wobei man ja denkt, sind fast lauter Schwaben dort, gell? Wenn man so sieht, wer hier alles noch normal fliegt. Gell?
1: Ja, klar.
0: Ja. Wie bereitest du denn auf so einen Auftritt eigentlich immer vor? Das haben wir eigentlich auch noch nie besprochen. Ich weiß, du brauchst ein bisschen Ruhe vorher, das haben wir ja schon geschwätzt, aber

0: auftrittst?
1: Ich mache beides gern. Es ist natürlich, wenn du mit anderen zusammen auftrittst, dann hat das Publikum die Möglichkeit, dass sie halt viele verschiedene Arten von Comedy sich angucken können. Und wenn du allein auftrittst, hast du eher die Möglichkeit, dass du zum Beispiel einen roten Faden einbaust, einen Running Gag. Das geht natürlich nicht. Wenn du bis 15 Minuten auf der Bühne stehst, kannst du das nicht. Das kannst du halt nur bei Soloprogrammen.
0: Das macht dir aber eigentlich aus, genau die Sache.
1: Ja, also ich mache wirklich, wie gesagt, beides gern und ja, lauft auch.
0: Ja, ich hab's gesehen. Ich hab's fast schon wieder überall ausverkauft.
1: Ja, ich hab's
0: noch eine Restkarte. Für Sonntag kann ich noch ein bisschen geworben, falls doch nur die eine oder andere Restkarte dann.
1: Ja, Sonntag ist immer ein bisschen schwieriger.
0: Ja, aber kann ja sein, wie gesagt, vielleicht.
1: Du kennst für Freitag, Samstag kennst locker 100 Karten mehr verkaufen, aber Sonntag ist immer
0: Tato. Halt. Ja, klar. Ja, stimmt. Ich guck auch lieber Tato. Wobei, das war bei den Dubab-Mädchen. Die hören ja jetzt auf und da gibt's ja auch Geschichte. Ja. Dann habe ich was total Faszinierendes gefunden. Das wusste ich gar nicht. Was? Michel will's wissen.
1: Ja,
0: das
1: mache ich mit der Nürtinger Zeitung. Ja, okay. Genau. Ja. Das ist so, da gehe ich mit meinem Kameramann und meinem Tonmann, gehen wir zu Unikate oder interessante Leute im Neufner Tal und stelle denen ein paar Fragen.
0: Nee, war toll, ich habe die bei ihr angeguckt, war toll. Ja, und dann natürlich das Absolute. Ein Buch von dir.
1: Das war so. Meine Frau ist ja Autorin.
0: Ja.
1: Und meine Frau hat gesagt, Michel, du musst ein Buch schreiben. Und ich sage, auf gar keinen Fall, nie im Leben, mache ich nicht. Und jetzt ist es fertig. Also sie hat sich durchgesetzt. Und das Buch heißt Meine Frau, ich und andere Ungereimtheiten. Und ja, der Titel sagt ja eigentlich schon alles.
0: Ja, das bin ich gespannt. Ich glaube, es wird echt ein Bestseller, weil man einfach da dein Leben ja irgendwo auch mit begleiten kann.
1: Sicher,
0: und sich
1: klar.
0: Wirklich, wie du auch schreibst, dich wiederfindet. Das glaube ich schon auch.
1: Ja, nicht nur mich. Der ein oder andere wird sich selber wiederfinden.
0: Das habe ich gemeint. Ja, jetzt bin ich auf alle Fälle auf heute Abend gespannt. Ein bestimmt fulminantes Programm, wie immer. Es wird bestimmt eine tolle Geschichte wieder heute Abend. Freu mich drauf. Und viel Spaß und viel Glück.
1: Vielen Dank, mein Lieber. Und ich werde heute Abend wie immer alles geben. Und Leute, ich sage euch, hört mehr Mundartradio. Dankeschön.
0: Danke.
2: Und jetzt wünsche ich euch viel Spaß mit zwei Ausschnitten aus seinem neuesten Programm. Und natürlich darf da dabei Sharon Stone nicht fehlen.
1: Nee, Andrea, kennst du Basic Instinct, der Film? Basic Instinct. Mein Dieter, das du ihn kennst, weiß ich. Hua, du auch. Hast du noch einen Kuchen dürfen? Nee, die meisten von euch werden Basic Instinct kennen mit der Sharon Stone. Und wer Basic Instinct kennt, der kennt auch diese berühmte Verhörszene. Es ist eigentlich die Szene des Films, ja, wo die Sharon Stone an diesem kurzen Gläutli auf dem Stuhl hockt. Und da macht sie ja Folgendes. Ich darf es gerade mal kurz in Zeitlupe demonstrieren. Also zunächst hat sie die Beine verschränkt. Dann geht sie her, setzt ein Bein ab und verschränkt die Beine dann wieder. Und jetzt hat er die damals drunter Orchid. Nix. Jetzt war das aber eine verdammt kurze Szene. Die Szene war verdammt knapp. Da hast du also damals mit der Standbildtaste vom Videorekorder Boah, ich wette 100 Euro, du hast es auch probiert. Ich wette. Schau, egal, jedenfalls meine Frau und ich, wir schauen Basic Instinct, gerade diese Szene. Und auf einmal meinst du so, ja Menschenskinder, da geht es wieder mal nur um Sex. Ich sag, hä? Naja, das soll doch nur scharf machen. Ich sag, ja. Schatz, sage ich, das hast du hier natürlich erneut einmal wieder ganz messerscharf analysiert. Weißt du, deswegen sitzt da nämlich auch die Sharon Stone, ja? Und eben nicht Mutter Beimer. Ne? Deswegen heißt der Film nämlich auch Basic Instinct, ja? Und eben nicht zwei Stützstrümpfe aus Castrop-Rauxel. Meinen Sie, aber die gefährdet schon die Sharon Stone? Ich sag, bitte? Naja, mit der wird's schon was anfangen. Ich sag, du Schatz, das ist doch wirklich so eine saublöde Frage. Sie überlegt bitte mal selber, du, wann in meinem Leben soll denn ich einmal die Sharon Stone treffen?

Aber wenn? Ich sag ja, aber wann? Aber wenn? Aber wann? Aber wenn, aber wann? Aber wenn, aber wann? Aber wenn, aber wann? Aber wenn? Ich sag sicherlich, wenn's nein läuft. Vollgas! Ne, kann doch gut sein. Kann doch gut sein, ne? Überlege mal, es ist Sonntagmittag. 13.30 Uhr. Der Michel hockt daheim in Neufen auf seinem Sofa. Er trägt dabei seinen 180% Polyester-Wohlfühl-Jogging. Kennt ihr die 180% Polyester-Wohlfühl-Jogging? Wo du so nach einmaligem Tragen so geruchsmäßig meinst, lieber Gott, du sag einmal, steh ich doch eigentlich immer Katzenklo drin, du. Und auf einmal steht der Michel fest, oh mein Sohn, mischt Zigarettenschachtel leer. Also schlüpft er behende in seine Adiletten, hockt ins Auto rein und fährt von Neufen aus zur nächstgelegenen Tankstelle nach, Achtung, Linzenhofen, um sich dort Zigaretten zu kaufen. Gegen 13.45 Uhr betritt der Michel die Aral-Tankstelle Weiß in Linzenhofen. Und die jeden Sonntag um 13.45 Uhr in der Aral-Tankstelle Weiß in Linzenhofen rappelt die Katz, schnappt doch da die Sharon Stone rein. Sie will sich 3 Liter Motoröl kaufen. Zum der Körper einreiben. Und wie jeder Hollywood-Giganten-Millionen-Weltstar reagiert, wenn er mich sieht, ist sie natürlich verschüchtert. Ne? Gut, irgendwann traut sie sich dann mich anzusprechen und sagt so, oh my God! Jesus Christ! Are you the famous Link-Michel? Who had great shows in Donnstetten, Grabenstetten, Feldstetten. Und ich sag yes and in Neufen also. Und weil es in dieser Tankstelle so saumäßig gemütlich ist, da zahle ich dir noch kurz den Unterberg. Und auf einmal sagt Sharon Stone, hey, famous Link-Michel, I have a great idea. Let's take my Learjet and let's fly together via Frankfurt to L.A. Und ich sag so, yes, Frau Stone. Nicht so real, great. Also vom Ding her. But mine, I have a match. Jetzt pass mal auf. Let's doch einfach take my Ford Mondeo and let's drive together to my hometown Neufen. Und Sharon Stone ist natürlich kurz vor der totalen Ekstase. Klar, überleg mal, sie ist in ihrem ganzen Leben ist ja sie noch nie Ford Mondeo gefahren. Ich tu noch schnell die Kindersitz hinter raus. Und fahr mit der Sharon Stone im Ford Mondeo zu mir heim. Und kurz bei mir vom Haus fällt mir ein. Kurz vom Haus denke ich, Mensch, Michael, du bist ein Depp. Du hast ja gleich dran denken müssen. Herrgott, nochmal, du hast ja schon Besuch. Aber gut. Sag mal, okay, dann muss halt in dieser Situation, in Gottes Namen, die Julia Roberts so lange in der Garage. Kann meine Frau nicht drüber lachen. Aber weh, komm mal da rein im Fernseher, da rein kennt ihr alle, wo die Frauen so drauf abfahren, da rein.
Ich sage immer, der böse Klebestift, der Bettbrett. Wenn der böse Klebestift im Fernsehen kommt, der Bettbrett. Oder der andere Depp da, der Johnny. Du, da kniet meine Frau vor der Kiste, da stupft die fast in den Fernseher rein. Oh, der Bettbrett, oh, der Johnny Depp. Ich sage, was willst du jetzt mit dem Depp, Johnny Depp? Ich sage, du pass mal auf, der raucht. Der sauft. Ne? Der hurt. Und bei aller Liebe, Schatz, aber das kann ich besser. Oh. Nein, ist ja so. Nee. Da kriegst du diese finsteren Gedanken. Hast du ab und zu so finstere Gedanken? Hä? Hast du ab und zu? Neu. Soll er rausgehen, dann kannst du einen Befreiter sprechen. Ne, wisst ihr, was mein finsterster Gedanke ist? Das ist, dass ich irgendwann einmal irgendwo vor irgendeinem Publikum stehe und auf einmal erhebt sich vollkommen unvermittelt eine Frau im Saal und ruft mir hingebungsvoll entgegen: Michel! Ich erkenne es von dir! Und ich rufe zurück: Welches? In der Pause habe ich mir gerade reiflich überlegt, ob ich das jetzt echt sagen soll. Aber mir scheißegal, ich ziehe das jetzt gnadenlos durch. Es mag sich ein bisschen emotional anhören, ein bisschen gefühlsduselig, bis ich halt Sachen anhören. Wenn sie direkt von Herzen kommen. Das glaube ich auch das erste Mal, dass ich das überhaupt zum Publikum sage. Aber wisst ihr, ich war schon in vielen Städten. Ich war tatsächlich schon in vielen. Ich war schon in Berlin, in München, in Stuttgart natürlich. Ich habe die humoristische Triangel der Schwäbischen Alb bereist. Also Grabenstädte, Donnstädte, Feldstädte, war ich. Und überall, wo ich war, habe ich mich vor das Publikum gestellt und habe gesagt: Und Herrschaften! Ihr seid das beste Publikum von der ganzen Welt, ja, und überall habe ich gelogen. Ja. Weil ihr seid natürlich das beste Publikum. Ja.

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1: So, jetzt kommt noch ein Lied und da muss ich auch was dazu sagen. So, das ist jetzt sicherlich das kontroverseste Lied heute Abend. Aber auch das muss man als Liedermacher manchmal machen. Und zwar geht's um die Corona-Politik. Jawohl, jetzt haben wir es dann als echt geschafft, das Thema nicht zu vermeiden. Ich sag mal so, ich denke, im Gegensatz zu dem, was viele uns oder manche unserer Mitbürger meinen, dass wir in einer Diktatur leben, glaube ich ja, dass wir immer noch in einer Demokratie leben. Und ich hoffe, dass das auch so bleibt. Und dieses Lied ist der lebende Beweis dafür, weil das ist vollumfänglich von der Meinungsfreiheit gedeckt, tatsächlich. Jetzt muss ich auch noch mal was dazu sagen, und zwar zur Querdenkenbewegung. Ich persönlich, sage das ganz ehrlich, finde es gut, wenn Leute für Grundrechte auf die Straßen gehen. Was natürlich absolut zu kritisieren ist an dieser Bewegung, ist, dass man es bis heute nicht geschafft hat, sich von radikalen Strömungen abzugrenzen. Und ich finde auch, also da sollte es keine Toleranz geben, das ist ganz klar. Ich finde es aber auch wirklich absurd, um nicht zu sagen doof, wenn man jetzt wirklich meint, alle über den Kamm scheren zu können. Also es muss durchaus noch erlaubt sein, eine berechtigte Kritik zu äußern, ohne als Querdenker zu gelten. Und auch nicht jeder, der schon mal da auf einer Demo war oder dahin geht, ist ein Radikaler oder ein Vollidiot oder sonst irgendwas, was man da immer hört. Ich würde mir da wünschen, dass da unsere Gesellschaft wieder mehr zu Differenzierungen zurückfindet, anstatt immer in diesem Schwarz-Weiß-Denken verhaftet zu sein. Natürlich von beiden Seiten, ja, weil auch nicht jeder Politiker ist ein geldgeiler, korrumpierter Tyrann, sage ich jetzt mal. Und da möchte ich trotzdem noch eine spitze Bemerkung, weil ich jetzt schon hier sitze, die muss ich noch loswerden. Ich sag mal so, wenn der Ministerpräsident Kretschmann vor einigen Wochen, könnten jetzt auch schon 2-3 Monate her sein, öffentlich drüber nachdenkt, dass man vielleicht das Grundgesetz ändern sollte bei künftigen Pandemien, damit man noch unverhältnismäßiger in die Rechte der Bürger eingreifen kann, dann muss ich sagen, boah, Respekt, sowas öffentlich in den Mikro zu sagen, weil eigentlich gehört er dann vom Verfassungsschutz beobachtet.

bei dem Schaffe in der Aluhutfabrik. Bei Frauenet Reichsflagge und tut Fake News teile und deaktiviert die Mikrochip. Die Mikrochip, die müssen wir doch deaktivieren lassen, gell? Die sind in der Impfung drin, die hat doch Bill Gates, nein.

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Mein lieber Freund, ich habe schon so ein gutes Gefühl gehabt, wo ich meiner Elfriede den neuen Personenwagen zum Geburtstag gekauft habe. Sie hat auch gar keine so richtige Freizeit, wo sie den Wagen auspackt hat. Aber ich krieg von ihr ja auch immer bloß so Sachen, wo ich brauchen kann. Und weil der Zeiger von unserer bisherigen Badezimmerwag wegen dem Stahlstiftli an der 120-Kilo-Marke nicht mehr weiter hat können, wenn meine Elfriedin aufgestanden ist, hat sie monatelang gedacht, sie hätte nicht mehr zugenommen. Der neue Wag, ihr Anzeigeskala, geht jetzt bis 200 Kilo. Das wird auch ein paar Monate lang, habe ich so für mich im Spaß gedacht. Doch kürzlich hat meine Elfriede vergessen, die automatische Erinnerungsskala von der letzten Gewichtsanzeige zu löschen und hat mich schier gesetzt, wo da 140,5 Kilo erzeigt worden sind. Zuerst haben wir überlegt, ob ich ihr einen Geschenkkorb für die Überschreitung der neuen Rekordmarke kaufen soll, aber wo sie so Treppe raufgeschnauft ist, zum ins Bett gegangen und auf der Hälfte standen geblieben ist und keucht hat wie so ein alter Dampflok, habe ich ihr gesagt, was sie entdeckt haben. Sie ist wie erwartet zimmerbrochen und hat heulend gestanden, dass sie es nicht mehr im Griff hätte und ich soll ihr helfen. Sie tät alles akzeptieren. Hui, das waren neue Töne. Aber ganz so heroisch war sie noch doch nicht gemeint, weil sie meinen Vorschlag in einer vierwöchigen Fastenkurz umgangen abgelehnt hat. Mit dem Argument, sie kann doch nicht mich und unsere Kinder 4 Wochen im Stich lassen. Sie hat wahrscheinlich mehr ohne Aufsicht lassen gemeint, aber ich habe sie wegen ihrem seelischen Tief nicht noch mehr runterdrucken wollen. Also habe ich ihr Angebot, daheim eine Fastenkur zu machen, angenommen. Wir haben alle erforderlichen Materialien wie Fastenanleitung, Glaubersalz und Eilauf gekauft und dann kam der Entlastungstag vor dem eigentlichen Fasten. Wir haben den Beginn aufs Wochenende gelegt, dass ich an den 2 gefährlichsten Fastentagen daheim bin. Meine Elfriede hat an dem Freitag davor bloß noch Rohkost und Obst essen dürfen und 3 Löffel Leinsamen. Schon abends hat sie mich angeguckt wie ein Kälble der Metzger. Unsere Junge hat rumgekuschelt, weil bloß noch saurer Sprudel auf dem Tisch gestanden ist. Ich habe vorsichtshalber alle süße Getränke und Knabbereien weggeschlossen. Die Elfriede hat keine 5 Minuten still vor dem Fernseher sitzen können. Besonders in den Werbeblöcken habe ich bei Essbarem sofort umschalten müssen, dass der psychische Druck nicht so hoch geworden ist. Das letzte bin ich mit ihr noch ein bisschen spazieren gelaufen, dass sie weg war von Kühlschrank und Speisekammer. Am Samstagmorgen war sie beschäftigt, um die 2 Liter Glaubersalz, wo sie getrunken hat, zu entsorgen. Dann hat sie Bauchkrämpfe gekriegt. Ich habe sie ins Bett geschickt und ihre warme Wärmflasche auf den Bauch gelegt. Aber immer wieder hat sie ihr Bettige mit einem Ruck weggerissen und ist aufs Klo gesaut. Der Pfefferminztee habe ich ihr mit einem halben Löffel Honig süßen müssen, sonst hätte sie den schon gar nicht runtergebracht. Am Mittag habe ich noch mit ihr und 2 Roller Klopapier im Gepäck einen ausgedehnten Spaziergang gemacht. Schon während der Zeit hat sie nur über das geschwätzt, was sie alles kochen tät, wenn sie wieder essen könnt. Ich habe gedacht, das hört irgendwann einmal auf, aber das ist immer stärker geworden. Immer wenn ich sie besucht habe in ihrem Fasterbett, hat sie in irgendeinem Kochbuch gelesen. Das Letzte habe ich sie ihr weggenommen und habe gesagt, dass sie sich mit dem ja bloß noch mehr verrückt macht. Dann hat sie bloß noch geheult, wenn ich sie besucht habe. Was heißt besucht? Wir haben die Frau rund um die Uhr überwachen müssen, sonst hätte sie die Speisekammer aufgebrochen. Wir haben bloß noch kalt vesperen können, weil sie etwas Brotes in ihrem Bett geschmeckt hat und jedes Mal runtergesaut und um uns rumgestrichen ist wie ein hungriger Wolf um einen Hennestall. Wo sie noch behauptet hat, dass sie zunehmend schwächer wird, habe ich ihr vorgelesen, dass man bis zu 80 Tage fasten könnte, aber sie hat behauptet, dass sie wahrscheinlich nicht einmal mehr den Sonntag erleben wird. Deshalb war ich ständig mit unserem Hausarzt in telefonischer Verbindung. Meine Elfriede ist immer aggressiver und ungenießbarer geworden. Und wo ich am Montagmorgen ins Geschäft bin, hat mich schon so eine Ahnung beschlichen. Und tatsächlich ist sie beim Mittagessen wieder am Tisch gesessen und hat behauptet, sie esse lieber weniger, das sei für sie einfacher wie gar nichts. Jetzt hoffen wir halt, dass die neu gewonnene Disziplin eine Weile hebt. Es grüßt dich ganz herzlich, dein durch die Nervenbelastung bereits um 2 Kilo weniger wegen der Feind, Eugen Emberle.

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1: Da sind wir wieder, nachdem wir ein bisschen länger hin warten müssen, ist hier die nächste Folge von unserem Podcastle. Hallo Axel.
2: Hallo Florian, grüße dich. Lang nichts mehr von dir gehört. Du warst lang weg aus meinem Leben. Du warst im Urlaub.
1: Ja, ich habe mich einfach mal kurz zur Erholung begeben.
2: Richtung Süden, das weiß ich noch, nach Italien, aber dann ist irgendwie sämtliche Spuren sind dann von dir verschollen gewesen.
1: Erzähl mal. Ich habe mich im Sand eingraben und habe einfach den Herrgott in gutem Maß sein lassen und jetzt bin ich erholt wieder zurück und dann haben wir gesagt, jetzt müssen wir auch dringend wieder eine Folge aufnehmen. Wir wissen bloß noch nicht, über was wir eigentlich schwätzen sollen.
2: Doch, Moment mal, du warst im Urlaub, ich war in dem Urlaub. Du erzählst mir jetzt nicht, wo du warst und was du da drüber hast. Sand, das heißt, du warst tatsächlich am Meer, am Strand, oder wie?
1: Ich war unter anderem auch am Meer.
2: Mhm. Und wo genau?
1: In der Toskana.
2: In der Toskana? Du musst ganz ehrlich sagen, weiß nicht, was du gerade tust. Hinter Hanne neben mir eine Bierdose stehen. Und die erinnere mich jetzt gerade an den Schiefeturm von Pisa.
1: Da war ich auch.
2: Ernsthaft?
1: Ja, da war ich auch. Ja, jetzt. Und Pisa, weißt du, Pisa? Auf Deutsch, wir waren in Pinkeln.
2: Eieiei, was war jetzt das? Ich hoffe jetzt nicht, dass es dein Hosenlader war. Was du da? Hast du auch Fläschchen aufgemacht?
1: Ja, wenn du mit einer Dose kommst.
2: Hast du Schnäppchen
1: also jetzt Bier? Ich habe aber keins aus Italien mitgebracht, sondern eins aus dem Ländle.
2: Ja, dann stoßen wir mal an. Prost. Mhm. Ah, schon viel besser. Also gut, ihr wart in Pisa. Warst du auf dem Turm drauf?
1: Nein. Also in Pisa vor dem schiefen Turm, da ist eine Menschenansammlung, da ist quasi Vase und Dreck dagegen. Und man sieht den eigentlich kaum. Vor lauter Touris, die komische Pose machen, dass man auf dem Bildle nachher sieht, wie die den schiefen Turm versuchen da aufzufangen. Mhm. Also die Idee, dass man den schiefen Turm angucken könnte, haben wir nicht so exklusiv gehabt. Und das trübt dann, finde ich, fast so ein bisschen, wenn man so, da kommt man sich vor wie so Ameis.
2: Hat an dir gekämpft mit eurem kleinen Husle?
1: Ja, aber nicht in Pisa. Aber man war da ein bisschen südlich von Pisa. Da gab es einen hübschen Campingplatz mit einem Pinienwald. Und da konnte man einfach, sagen wir mal, nichts machen. Ich habe dich ja vorher gefragt, was hast du in der Zeit gemacht?
2: Im Vergleich zu dir, in meinem Urlaub habe ich auch nichts gemacht. Bloß habe ich es halt billiger nichts gemacht, weil ich war daheim und habe daheim nichts gemacht. Das ist ein wenig günstiger gewesen. Und ich habe keinen Sand zwischen der Zeit erkannt.
1: Ich habe ein paar Ladungen Sand mit heimgebracht, die habe ich aus meinem Auto inzwischen wieder rausgekehrt.
2: Sandmännchen, du. Und wir haben euch ernährt, erzählt mal, ich war schon ewig nicht mehr beim Camper, haben wir mit dem Gaskocher Kochrezenter ins Restaurant gegangen.
1: Ja, das ist ganz komfortabel, beides. Und da kannst du ja wahnsinnig viel eigentlich machen auf so einem Campingplatz.
2: Du machst
1: deinen Kocher an.
2: Aha. Und dann?
1: Und da kannst du ja allerhand, also du könntest quasi auch Linse mit Spätzle auf dem Campingplatz kochen.
2: Könntest, das heißt, du hast es nicht gemacht.
1: Ich habe es kurz überlegt tatsächlich, aber dann war ich irgendwie doch zu faul.
2: Oh.
1: Weil da braucht man dann ja doch arg viel Equipment, das musst du dann ja alles dann wieder zum Spüler tragen und dann musst du wieder zurück und du weißt doch, man muss doch im Urlaub auch mal einfach faul sein.
2: Das heißt, ihr halt wahr kocht?
1: Wir haben mal grillt, wir haben mal Reis mit Kokos und weiß nicht was gemacht. Also es war natürlich fast jeden Tag Nudeln, das ist ja klar, weil wir waren ja in Italien.
2: Euer Reis ist auch kein
1: Risotto, ja. Risotto, genau, haben wir auch gemacht.
2: Wobei, ich glaube, genau. Kokosnüsse wachsen nicht in Italien. Es war so nicht ein rein italienisches Gericht, aber egal, sei es einfach.
1: Und natürlich die echt schwäbische Pizza.
2: Mhm.
1: Das wäre doch eher. Und die schwätzt genauso schwäbisch wie bei uns, die Ober, wenn du Pizza bestellst, dann sagen die Buonasera und dann frage die auch, va bene? Und dann sage ich ein Ober, keine Ahnung.
2: Va bene Italiener, va bene, ja Schwab.
1: Genau.
2: Wie war das Wetter?
1: Das war gemischt, also es war besser als bei euch in der Zeit, aber es war meistens okay.
2: Campingplatz voll gewesen?
1: Und nicht ganz, aber wir waren nicht allein.
2: Wart auch Schwaber unterwegs da unten?
1: Natürlich.
2: Also außer euch halt.
1: Schwaber triffst überall.
2: Echt, okay. Aus welcher Gegend?
1: Stuttgart. Gut, aus Stuttgart kommen im Urlaub ja immer alle Schwaber, weil wenn man die fragt, wo kommen die her? Stuttgart. Woher genau? Und dann sagen die Gebinge. Reutlinger, Heilbronn, alles Stuttgart. Da waren aber auch welche aus Ravensburg und mit BL-Kennzeichen und so.
2: Ah, aus meiner Heimat, gut.
1: Warninger. Ich habe auch welche gesehen.
2: Ich habe mich nicht geschwätzt, aber wahrscheinlich warst du wieder so schüchtern.
1: Ich habe mich nicht verstanden.
2: Ich bin finde dem italienischen Schwäbisch. Ja, das genau. Kann ich nachvollziehen. Ich hätte auch meine Probleme manchmal. Aber. Also was hast du jetzt in Italien gemacht, was mit am Bodensee machen kann?
1: Nix. Gar nichts.
2: Okay, du hättest jetzt auch
1: in der Bodendaft mit dem Hund. Ich bin rumgestrackt am Strand. Beim Bodensee sagst du immer, wenn ich den See sehe, brauche ich mehr.
2: Genau.
1: Und das wäre also letztlich auch alles am Bodensee gegangen.
2: Okay, gut, dann bin ich beruhigt.
1: Das bis auf das, wenn du dann rauskommst und alles salzig schmeckt, das kriegst du am Bodensee nicht so einfach hin. Da brauchst du dann einen Salzstreuer hinterher.
2: Also ich kenne jemanden, der fährt schon seit Jahren, wenn nicht gar Jahrzehnten, jedes Jahr fährt er auf der gleichen Campingplatz bei Venedig, ich weiß nicht, 2 oder 3 Wochen lang, und die verlassen dann in der Zeit nicht ein einziges Mal, außer mit der Heimfahrt, wieder diesen Campingplatz. Die essen die gehen dort den Strand, die nutzen dort die Infrastruktur. Ich finde es ein wenig schräg, aber ich wollte wissen, ob du da vielleicht ein bisschen kreativer und offener warst.
1: Also wir sind ja zum Beispiel nicht ganz direkt dahin gefahren, sondern haben uns unterwegs auch schon ein bisschen was angeguckt. Und zum Beispiel, wir haben gleich mal angefangen am Comer See.
2: Ah.
1: Como, das ist jetzt nicht Schwäbisch, sondern ist Französisch. Ça va. Immerhin hat der Hansi Müller früher dort mal Fußball gespielt.
2: Da wohnt Phil, ich glaube, der George Clooney, hat ich mal gedacht, wohnt am Comer See. Letztes Jahr eine Gläser. Ist
1: auch so ein alter Schwab.
2: George Clooney, absolut.
1: Ist das nicht der mit dem Capsules-Café?
2: Ja, genau. Also, siehst
1: du. Der Erfinder vom Capsules-Café
2: ist der George Clooney. Und wer jetzt auch dort wohnt, hat ja auch gewusst, Adriano Celentano, auch ein richtiger Urschwab. Azzurro, richtig schwäbische Wort für blau, genau. Ich finde es wunderschön, dir ist da niemand begegnet. Oder haben wir dich für einen Prominenten gehalten, vielleicht vor Ort?
1: Nö.
2: Vielleicht hätte ich dich gerade mit George Clooney verwechselt, hätte ja sein können.
1: Ich glaube, das könnte höchstens sein, wenn man ganz nah an die Espresso-Tasse zoomt.
2: Siehst du. Die Körperhaltung. Also kommen wir sehen, da sind wir nachgefahren bis zum Schieferturm von Pisa.
1: Die italienischen Orte, die wecken bei mir immer so ein bisschen schwäbischen Sprachgebrauch. Wenn ich jetzt zum Beispiel bei Como, gibt es so einen Ort, der heißt Camalada. Also da war ich gleich auf der Suche, wo mein Handy da reinstecken kann. Camalada. Oder Parma ist nicht schwäbisch. Parma
2: ein Schweizer Schwätzer. Parma. Wieso drauf vorbeigefahren? Da gibt es
1: doch Käse. Oder La Spezia. Du, Axel, bist ja mein Spezi. Und wenn du jetzt aber eine Frau wärst oder sich so fühle, Dätsch oder so, dann müssen wir das ja gendern und dann wäre das ja La Spezia.
2: Mhm. Oder nicht? Ich weiß es nicht.
1: Und weißt du, wo ich auch vorbeigefahren bin? Bei dem Marmor. Carrara.
2: Kenn du Carrera.
1: Kannst du auch der Carrara holen? Das machen die nicht. Die fahren dann mit dem Karren auf und holen dann der Steuerra. Aber Carrara ist auch schwäbisch, oder nicht?
2: Ja, kann man so sehen. Hast du, warte mal, auf das Marmor-Ding interessiert mich. Jetzt waren die da so ein Marmorsteuerbruch?
1: Nein. Wir sind bloß dran vorbeigefahren, haben es gesehen.
2: Du bist Ibra vorbeigefahren. Irgendwie das Gefühl, dass deine Bremse drehen funktioniert. Könnte das sein.
1: Oder das war ja auch bloß zu faul zum Aussteigen.
2: So ist das mal in Australien gegangen. Da bin ich mit dem Bus nach Copper Valley. Nein, wie heißt das nochmal? Nein, Copper
1: Weiler.
2: Nein.
1: Das ist gleich da hinten bei uns.
2: Wie heißt denn noch? Mir hat es auch schon mal davon gehört, wenn im Podcast über das Wiedritt eingefallen. Ah, Copper, wie heißt denn das nochmal?
1: Copperfield.
2: Nein, Copper Patty. Wo sie, weißt du, in so Erdhöhle da wohnen. Wie so heiß ist, und da wird opal geschoben, da gab es auch Jugendherberg in Erdhöhle. Und ich bin dann hergefahren mit dem Bus, so weiß ich, Meile über Meile. Und dann sind wir da gestanden, dann haben wir die Landschaft schon aus dem Bus angeguckt und dachte, hey, wo ist jetzt auch, ich bleib hocken und fahr weiter. Jetzt im Nachhinein bereisen, dass ich da in Copper Patty einmal übernachtet habe, in so einer Erdhöhle. Aber so ist das halt, wenn man faul ist. Also ich kann es nachvollziehen, dass man einfach mal gern hocken bleibt.
1: Es gibt ja übrigens auch Alp in Italien. Also Alp A?
2: Ja,
1: Alba. Es gibt einen Ort, der heißt Albänge.
2: Wie jetzt?
1: Ich finde, das klingt schon echt schwäbisch.
2: Ohne Albänge.
1: Also man spricht es wahrscheinlich Albenga oder so, aber es heißt Albänge.
2: Hast du das fotografiert?
1: Ich kann dir einen Screenshot von Google Maps schicken.
2: Das kann ich selber. Aber dort ist es interessant. Wie viele Leute waren da? Zu zweit, zu dritt?
1: Zwei plus Hund.
2: Plus Hund, oh ja gut, der braucht auch Platz.
1: Der Hugo muss auch dahin. Das ist ein Italiener, der muss ja wieder mal in die Heimat.
2: Ist echt ein Italiener?
1: Wenn der Sand sieht, dann, ja, der dreht dann total durch. Und wenn du da an dem sandigen Platz siehst, dann kommst du ab und zu mal vor wie ein paniertes Schnitzel. Weil der Hund macht sich immer so Löcher, bevor er sich hinlegt. Und dann fliegt wieder mal irgendeine Ladung Sand durch
2: die
1: Gegend.
2: Wie sind denn die war die am Essen im Restaurant, wie sind die Preise eigentlich?
3: Im Prinzip ein bisschen ähnlich wie bei uns. Also je nachdem, wo du natürlich hingehst.
2: Okay, nun das hörst du immer wieder öfters die letzten Jahre, dass die Preise sich jetzt doch annähern mit unserer Preise.
3: Aber apropos, was billig ist der Kaffee?
2: Ah, das haben wir auch schon mal gehört. Ist das tatsächlich so?
3: Ja, kostet 1 Euro oder 1,50 Euro.
2: Aber, Jesus Gott, das kriegst du bei uns ja nirgends mehr, am Automat vielleicht. Oh, das ist schwer. Bier, das ist Alkoholiker, Getränke, Wein und so?
3: Gibt's auch.
2: Preise? Du hast halt so viel getrunken, dass du nicht wisst, dass du eine Zahl hast.
3: Genau. Das ist stimmt so.
2: Nee,
3: auch, tatsächlich auch ähnlich wie bei uns.
2: Muss man wieder Urlaub machen, hier muss man wieder raus, hier aus dem Ländle, ins Ausländle.
3: Es gab auch Weißbier. Bira Weiß hieß das gleich.
2: Süß.
3: Hast du dann irgendwie Paulaner gekriegt oder so?
2: Geil. Oh, apropos Paulaner und hohe Preise. Jetzt hat ja das Oktoberfest angefangen. Mit diesen Maßpreisen.
3: Also da, von aber dem was her, interessiert uns Schwabes Oktoberfest?
2: Genau.
3: Wenn das Cannstatter Volksfest auf dem Wasen losgeht.
2: Genau, die Kurve wollte jetzt nämlich kriegen. Du als Cannstatter. Weißt du, wie die Maßpreise sind? Bad Cannstatt dieses Jahr.
3: Ich habe als alter Schwab habe ich schon ein Sonderangebot und mir kriegt für, weiß nicht was, 20 Euro kriegst zwei Maß und einen Gockel oder sowas. Das geht dann.
2: Moment, für 20 Euro? Zwei Maß und einen Gockel?
3: Vielleicht war es auch 25.
4: Wie viel wir zahlen? 44.
3: 22 Euro pro Person. Ich habe mal Soufflöse heute dabei.
2: Ja, das ist gut so. Du, oh ja, 22 Euro, sie 44. Okay, also der Wahrheitsgehalt. Ja,
3: das ist für zwei Leute.
2: Der Wahrheit,
3: ich habe schon mathematisch weitergedreht.
2: Der Wahrheitsgehalt einer Aussage, wo man echt immer hinterfragen. Das ist gut, dass der Frau im Hintergrund ist. Das beruhigt mich jetzt echt. Da wurde ich nicht gelinkt von dir.
3: Du willst von mir verlinkt werden?
2: Er verlinkt als
3: QR-Code. Ich kann dir einen QR-Code auf der Ranze beppen.
2: Du weißt, eine große Ranze, da brauchst du viele Stifte, gell? Also nur so zur Info, da bin ich schon wieder dran. Aber auf jeden Fall ist okay. Die Frage jetzt ja schon erledigt. Ihr habt Gutscheine gekauft oder halt Eintrittskarte, sprich ihr gegangen? Na.
3: Ja, als Kanzler, da muss man mindestens einmal auf der Vase.
2: Das Blöde, was mir eigentlich immer so fest erstört, ich war immer auf dem Oktoberfest, wenn der aufs Glomusch gebrannt sah. Und da steht eine Riesenschlange, das ist die Hölle. Sag mal die Bierpreise beseitigt, das sagen wir ja freiwillig, aber du musst es ja nachher auch wieder brunzen, los wäre. Das hat mich abgeschreckt. Wenn du dringend aufs Klo musst, musst du erst durch die Leitdore drücken, dann stehst du Schlange. Das war halt auf der Wiese. Ich weiß nicht, wie es im Wasser dann ist.
3: Du sagst ja immerhin auf dem Wasser, das ist ja schon mal gut, weil man hört hier, da dreht es einem immer die Fußnägel schon hoch, wenn dann die Leute sagen, ich gehe heute auf die Vasen.
2: Also sagst, so,
3: Vasen, das ist so ein Ding, da stopft man normal Blumen rein, aber das heißt der Vaser, das ist ein Platz.
2: Kommt
3: auch oder wenn du dann im Radio hörst, der Vasen endet am so und so vielten Oktober, der endet an der König Karlsbrück, das ist ein Platz, Leute. Das Fest heißt Cannstatter Volksfest und das findet statt auf dem Vaser.
2: Aber Vaser kommt ja ursprünglich von Wiese, oder?
3: Ja, im Prinzip ist ein Rasen, so ein Überschwemmungsgebiet, dass wenn der Neckar überläuft, dass da halt nicht gleich in die Häuser reinsaut, haben sie da halt ein bisschen Platz gelassen und das hat man dann irgendwie Vase genannt.
2: Ah, okay. Aber um diesen Vase
3: jetzt auch... Und dann darf man auch auf dem Vase kein Händel bestellen, weil wenn man im Schwäbischen Händel will, dann kriegt man aufs Maul.
2: Ja, das stimmt. Jetzt gern zwei Händel.
3: Das heißt Gegele bei
2: uns. Gegele, ja. Gängele. Was man aber auch noch über der Vase sagen muss, der ist ja deutlich älter wie die Wiese. Gell? Den gab es ja schon vor dem Oktoberfest. Das Cannstatter Volksfest. Dachte ich.
3: Das müsste ich jetzt googeln. Also das Cannstatter Volksfest gibt es seit 1818.
2: Ich bin mir ziemlich
3: da
2: sicher.
3: Da hat der damalige König, der König Wilhelm I., jetzt kann ich mal ein bisschen rumstrunzen hier, hat zur Ermunterung des Volkes und zur Unterstützung der Landwirtschaft hat er ein landwirtschaftliches Fest gegründet. Und das gibt's, das weiß ich seit 1818. Aber ich gebe es mal geschwind ein.
2: Ich habe gerade geguckt. Ich habe Blödsinn geschwätzt. Hier steht, dass Oktoberfest geht auf das Jahr 1810 zurück. Und der Cannstatter Volksfest um 1818. Also ist der Cannstatter Vase 8 Jahre jünger. Den haben wir anscheinend.
3: Also das Fest,
2: genau. Ja, genau. Da haben wir es erstmal gefeiert, um das Ende einer Hungersnot zu markieren. Hat es Gegele wahrscheinlich an dem Tag. Ja, aber woher habe ich das gehört? In irgendwas aber denkt, dass der Wase was besonders ist im Vergleich zum Oktoberfest.
1: Also was der Wase mehr hat tatsächlich, ist, also wenn man es nur an den Möglichkeiten nimmt, was man da so machen kann, ja, da hat der Wase sogar mehr Auswahl. Also die haben zum Beispiel mehr Karussells und Schausteller.
2: Ah, okay.
1: Na, und auf der Wiesn gibt es halt mehr Bierzelt und Remi-Demi.
2: Ja gut, irgendwas war besonders, irgendwie, das wäre älter, schade eigentlich. Aber gut, dann ist es halt so, das ist ja Kopf durchgesprungen. Ab dafür geht's
1: leer. Kein Mensch will älter sein. Wir sind viel jünger als die auf der Wiesn da.
2: Ja gut, das schreckt. Das kommt immer
1: die auf die Dackel da.
2: Die Perspektive drauf an. Wie genau. Das? Du kennst dich doch da ein bisschen aus als Cannstatter. Die Bayern haben ja immer ihre Lederhose und kommen dann in ihre Originaltracht. Also was, mit was für einer Tracht müsstet eigentlich die Cannstatter kommen, wenn sie eine Originaltracht tragen würdet?
1: Ob die Münchner tatsächlich Originaltrachten anhängen, das wage ich ja zu bezweifeln, weil das ja alles nur so stilisierte Trachten sind. Das ist halt eine Lederhose und da haben sie womöglich nur karierte Hemdmittel an. Und man kann sich das angucken, da ist ja jedes Jahr der wunderschöne Cannstatter Volksfestumzug. Da kommen so rund 100 Gruppen und ich weiß nicht, wie viele Trachtengruppen, da sieht man auch so ganz original schwäbische Trachten. Die sind aber natürlich genauso unterschiedlich, wie bayerische Trachten auch unterschiedlich sind. Es gibt ja nicht die eine bayerische Tracht oder die schwäbische Tracht, sondern das sind halt von Örtle zu Örtle ganz unterschiedliche und nur am Rande was damit zu tun, was dann nachher die Leute auf dem Wasser oder auf der Wiesn anhaben.
2: Aber du als muss es wiederholen, damit es Leute mal genau wahrnehmen. Du als Original-Cannstatter, du kannst doch jetzt bestimmt sagen, wie waren das vor 30,

0: dann hat sich das so langsam etabliert.
1: Ach so, okay.
0: Und irgendwann mal ist jetzt ist fast schon immer wegzudenken. Also in der Zeit, selbst wenn du nicht aufs Volksfest gehst, dann triffst du trotzdem irgendwo in der Stadt irgendjemand, der mit Lederhose irgendwie gerade nachfährt oder der dann irgendwo betrunken aus der S-Bahn wieder raustorkelt.
1: Ich erinnere mich immer noch dran, wo ich früher noch auf so Festzelter Gedöns Veranstaltungen unterwegs war. Da hat es eigentlich immer dann früher oder später gewalttätige Schlägerei gegeben. Und jetzt, wenn ich mich mal interessiere, diese Trachte und Trachtprügel, hast du da irgendwie Ahnung, wie so Trachtprügel, und hängt das irgendwie da damit zusammen?
0: Jetzt, wo du sagst, könnte ich mir das gut vorstellen, ja.
1: Dass sie im anderen nach dem Leben trachtet.
0: Du meinst, von der Trachtprügel bis zur Prügeltracht ist es nicht weit.
1: Ja, hängt das, müssen wir auch mal recherchieren, ob das zusammenhängt.
0: Was gibt's denn da bei euch so für Festler auf dem Land da draußen?
1: Ach, leider nicht mehr so viel. In letzter Woche mitgekriegt, da war auf der einsamen Alp irgendwo das Sichelhängefest. Das hören immer wieder, Traditionsfest. Und das muss gut gewesen sein. Ich hätte ein paar Leute kennen, wo dort waren, also muss gut Party gewesen sein. Ja, und sonst gibt es halt.
0: Was heißt das Sichelhänge? Das ist doch irgendwie, hat doch irgendwas mit der Sichel, dass man wahrscheinlich da irgendwie das Korn oder was auch immer abgesägt hat, oder? Woher kommt das?
1: Gucken wir mal, was das Sichelhänge ist. Da, Wikipedia. Oh, Jesus Gott. Sichelhänge, auch Sichelegge oder Sichelhängeze genannt. Oh, Jesus Gott. Sichelhängeze. Ja, Schwabisch. Ist ein Erntefest, das vor allem in Süddeutschland so genannt wurde.
0: Volksfest ist aber Erntefest. Was mir auch gefällt bei uns, ist Fellbacher Herbst. Das ist auch im Prinzip
1: Wein.
0: Ein Erntefest.
1: Ein bisschen Wein. Kleiner, aber
0: weinlastig, ja klar. Im Sommer war ich, weißt du, hast schon mal gehört, Mark Gröningen, Schäferlauf?
1: Ja, der ist bekannt. Ich kenne es halt nur, wenn es im Fernsehen immer kommt, in der Landesschau oder so. Aber
0: ja, aber das ist total nettes Festle, was die da machen. Also davor abgesehen, dass das ein witziger Wettbewerb ist, wenn da die Schäfersleute, da muss ja irgendwie mit dem Schäfereiberuf zu tun haben und muss da irgendwie entweder Tochter oder Sohn von irgendeiner Schäfersfamilie sein.
1: Sagen
0: oder
1: wir zumindest
0: mal Schäfer-Azubi.
1: Oder du bist ein Schafsäcke.
0: Und dann darfst du bei dem...
1: Als Schafsäcke. Wir zwei hätten eine gute Chance.
0: das sollten wir mal hin.
1: Als Schafsäcke aufstellen zum Namen.
0: Wir bewerben uns nächstes Jahr in Mark Gröning als Schafsäcke.
1: Genau, das ist dann... Der Schafsäckel lauft, der kommt ganz zum Schluss.
0: Aber Toslaber vor, übers Doppelfeld rennen.
1: Ja, du bist eh schneller wie ich, aber ich mache mir Flurschaden. Ich acke gleich oben im Rennen, wie so ein Wildsau, wo man nach Futter sucht.
0: Nach 50 Metern muss man dich ausgraben, oder?
1: Ja. Ich habe Kopfkino, oh, jetzt kriege ich Gänsehaut. Aber nur, weil das Bier gleich leer ist. Und ich könnte zwar jetzt mehr haben.
0: Ach so, ich schon dachte, du wärst allergisch gegen Radler.
1: Nein, ich bin allergisch gegen das, was das Letzte ist und das Einzige, was im Haus getan.
0: Ah je, und Tankstelle hat schon zu?
1: Merkel-Tankstelle, ich wohne auf der Alp. da tankst du auch immer, wenn du irgendwo im Unterland bist, Zreitling oder so. Und dann musst du es heben. Nee, Quatsch, aber ich muss jetzt sehr 15 Kilometer fahren zum Tanken. Ich kann nicht zu einer Tanke laufen. Wie ihr das so kennt.
0: Was können wir denn jetzt die Leute in Aussicht stellen, dass man das nächste Mal vielleicht wieder ein bisschen mehr Content bringt, weißt du, so ein bisschen mehr so Wissenswertes über das Schwabeländle, damit es zu unserem Titel besser passt.
1: Hast du gerade über so ein Schwabeländle, es geht ja darum, dass wir Schwäbisch schwätzen. Das ist ja auch Kulturgut, Schwäbisch zum Schwätzen, weil es nur über Schwabeländle kennt, auch mal irgendwann langweilig sein. Oder nur über schwäbisches Essen zum Schwätzen, weiß ich, weil über Bauchspeck in der Linse drin. Kann man auch drüber diskutieren.
0: Ich hoffe, ich krieg schon wieder Hunger.
1: Jetzt, warum du sagst, scheint das Bild
0: ja,
1: auch
0: wieder. Nicht immer.
1: Ja, kriege ich auch Hunger.
0: Wenn wir halt dauernd über Essen schwätzen täten, dann haben die Leute immer eine Pfütze in der Gosch.
1: Das ist auch gut. Und das ist der aber wir wollten doch mal über schwäbische Prominente, so wie über der Karl Lemmle und die Gründung von Hollywood und solche Sachen. Spezielle Promis, die die Welt bewegt haben.
0: Da fallen uns ein paar ein, da werden wir sehen, was uns alles einfällt. Und,
1: ja,
0: und wenn euch irgendwas einfällt, könntet ihr uns ja irgendwas auch zurückschreiben und sagen, macht mal was über den oder über jenes. Wir sind ja interaktiv, wenn man so will.
1: Hast du jetzt interaktiv oder interaktiv gesagt?
0: Du meinst, das Netz der netten Inder bietet mehrere Möglichkeiten,
1: ich glaube, das so
0: interaktiv zu sein.
1: Aber jetzt komme ich schon aufs Essen. Ich muss mal indisch essen gehen. Ich war noch nie indisch essen.
0: Du darfst einen Fehler nicht machen beim indisch essen. Irgendwas bestellen, was scharf ist.
1: Ah, da bin ich allergisch dagegen. In Sigmaringen gibt es einen Inder. Da muss man nach Sigmaringen gehen. Oh, Sigmaringen, Semmeringen, wollte man auch mal was machen. Das würde ja sogar passen mit dem indischen Restaurant am Besuchen oder so.
0: Dann gehen wir zusammen nach indisch essen in Semmeringen.
1: Oh, das wär's doch, oder?
0: Taj Mahal in Semmeringen.
1: Ach, du Taj Mahal, also Taj Mahal. Also jetzt wird's hier Touch me.

0: Ja, wanna feel your body. So, jetzt kommen wir aber zurück auf, was haben wir stecken geblieben über prominente Schwaben? Genau, und dass die Zuhörer unserer Bitte auch uns was zukommen lassen, wenn sie eine Idee haben, über welche prominente Schwabe, die Welt bewegt sind, so wie zum Beispiel der Roland Emmerich oder so, mit Independence Day und solche Filme. Ja, dass man über solche Menschen reden können und uns unterhalten. Schickt uns doch über Facebook was, wo ihr den Podcast hört, oder über YouTube, da haben wir sie auch gehostet. Kann mir ja was in die Kommentare reinschreiben.
1: Wo haben wir rumgehostet?
0: Gehostet. Wir hostet ja unseren Podcast immer irgendwo.
1: Also, wir machen das nächste Mal was über den Tatschma Schwäbisch Hall und
0: Tatschma
1: Semmering.
0: Ja.
1: Damit man wieder irgendwas vor Ort macht. Wie damals, als man versucht, in der engsten Straße der Welt ein Durchkommen zu finden.
0: Oh, da wird irgendwie schon mein Lebensziel, dass da irgendwann mal durch was. So spielst du aber die Häuser
1: mit verschieben. Mit Anlauf klappt
0: es. So spielst du aber die Häuser verschieben.
1: Ja, dann gucken wir mal. Jetzt haben wir lang genug ausgehalten mit uns zwei Dackel. Ja. Mit unserer Logorö.
0: Hat das nicht was mit Ausscheidungen zu tun?
1: Doch, weil du kennst ja Diarö.
0: Ja, genau.
1: Also wenn da so einfach so ein Fluss rauskommt, wo du dann einfach die ganze Zeit und wenn das weiter oben rauskommt, dann wäre das ja Logorö.
0: Also quasi Kotze.
1: Neu. Sprechdurchfall.
0: Also, Sigeli. Ja, also gut. Dann war das jetzt Aufruf an unsere Zuhörer, dass sie interaktiv mit uns jetzt und in Zukunft zusammenarbeiten.
1: Yippie!
0: Bis zum nächsten Mal. Macht's gut, tschüss und ade.
2: Halleck mir am Arsch.
3: Ja, ich weiß, der

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0: So, Christi, hör.
1: Bökelbeck Scheidnagel, mein Name. Und das hier ist mein Sohn, Torben Sören.
0: Ja, wie auch immer. Ihr Sohn hat also Interesse, den Beruf des Besamers zu erlernen. Ja, das ist eine Sache.
1: Ja, in der Tat, wir würden gerne mehr darüber erfahren. Ich kann mir durchaus vorstellen, dass man hier viel an der frischen Luft ist, wenn man den Samen in die Erde pflanzt.
0: Mei, das ist jetzt eigentlich weniger. Da, wo der Samen hinkommt, da ist gewiss keine frische Luft. Am besten, ich zeig's Ihnen gleich einmal in der Praxis. Das da, das ist unsere Bella. In dir darf ich heute reinfahren. Da habe ich schon mal die Samenschachtel.
2: Wie hast du mich genannt?
0: Ah, was? Samenschachtel? Mutter, ich meine doch heute die. Also, hör Bockbeck, Scheißnagel. Ich nehme jetzt einmal meinen Besamerhandschuh. Und hopp, die Roll, fahre ich da mit Karacho hinter in die Bella rein. Das kann ihr Junior gerne auch mal ausprobieren.
1: Ja, um Himmels Willen, was machen Sie denn da mit Ihrem Arm in der Kuh? Ich dachte, Besamer, das hätte irgendwas mit Gärtnerei zu tun. Aber das ist ja ekelhaft. Pfui Divi, sag ich da.
0: Ja, was glauben Sie denn, was ich da mache? Ich bin doch kein Blumenzüchter, ich schenke Leben. Und Ihrem Sohn scheint sie auch gut zum Gefallen. Der hat das gleich nachgemacht. Ja, sogar ohne Handschuhe fährt er mit einem Hochgenuss in die Bella rein. Ja, super, Bub, du bist ja ein Naturtalent. Also, Torben Sören, du kannst gleich morgen früh bei mir anfangen.
1: Grundgütiger.

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0: Da steht er heute ganz breit und fett. 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

0: verhaftet Hansen auf frischer Tat. Letzte Woche so ein Typ im Hallerbad. 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Da steht, dass er sie erdrosselt hat.
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0: Vielen Dank.
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1: Grüß Gott, herzlich willkommen zur Schwäbischen Sprechstunde. Unser heutiger Begriff, Fasstauger. Im Lexikon steht Fasstauben, hat aber mit Tauben oder Taube, will sagen schwerhörig oder begriffsstutziger, nichts zu tun. Gewollt sind Fasshölzer, gebogene Längsbretter, aus denen der Küfer Fässer herstellt. Tauge oder Taube, mittelhochdeutsch Duge, mittellateinisch Doga, Gefäß. Für uns Kinder in den 40er Jahren Ersatzschier. Und anstelle der Bindung hans Lederrämer durmäßer. Und etwas bei uns in Württemberg, hier schaut das Wort Taubenskiergläser. Also so sind Kinder überall durch der Schnee gerutscht, wenn sie keine richtige Skikette haben. Das Tauber mit B ist älter. Irgendwann mal hat der G der B ersetzt. So ein Buchstabe- oder Worttausch hat es in der Sprachgeschichte eben wieder gegeben. Zum Beispiel aus Haber wird Hafer. Ja, man weiß warum, lässt sich leicht aussprechen. Ich kann es jetzt sagen. Über der Kiefer, genau über der Kiefer, den Fassmacher, müsste man extra schwätzen. Jetzt einmal bloß so viel dazu. Das Handwerk ist so gut wie ausgestorben. Bloß wenn man hört, dass der Wein im Holzfass greift sei, na dimmert's, dass da eben sein muss. Andere Namen für unseren Kiefer sind Binder, Kübler, Bittner, Schäffler und alle liefert, handgeliefert, die Ersatzschier in schlechten Zeiten.
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4: Herzlich willkommen zur neuen Sendung von Mundart Radio stellt vor. Im März 2026 hat mit Stuttgarter Zeitung gesucht, um ein Interview zu machen. Mit dabei war auch der Werner Kuhle, der Fotograf. Da er ja viel rumkommt und auch Schwäbisch schwätzt, habe ich gedacht, frage ihn mal, ob er nicht die eine oder andere Begebenheit zum Thema Mundart erzählen kann.
5: Also Schwäbisch finde ich ein ganz schöner Dialekt. Das ist manchmal, wenn man vielleicht beruflich, ich war früher nicht Fotograf, sondern habe mal im Maschinenanlagenbau gearbeitet. Wenn du dann im Ausland bist oder in andere Länder, in andere Bundesländer, na, tust du vielleicht ein bisschen schwer, aber die verstehen du dann vielleicht nicht so. Eine kleine Story, ich war oft in Asien, in Korea, und da waren wir auch abends mit Kollegen zusammengesessen, mit Deutschen und auch Planer von Korea, und ich habe das auf Englisch dann geschwätzt, und plötzlich klopft mir eine auf die Schulter und sagt, bist du aus Stuttgart? Und so ist das, also selbst im Englischen kommt der Dialekt durch. Und eine Geschichte, also das Fotografieren, das jetzt schon viele, viele Jahre macht, das ist für mich Leidenschaft, und ich habe dann auch wirklich schon tolle Menschen kennengelernt und auch Künstler, und ich glaube, der bekannteste ist eigentlich unser Wolle, den ich mehrmals so auch fotografiert habe. Und da war sofort ein Kontakt da. Also der hat nie irgendwo arrogant gewirkt und war ganz toll. Und die letzte Begegnung mit ihm, die war im Bräuningerland. Da gab es eine Kunstausstellung. Und zwar haben viele, viele Künstler die Eier, die sie kriegt, sind so 1,50 Meter große Plastikeier, die haben die gestalten können, sei es mit Farbe anstreichen, mit Stoffe bekleben, verschiedene Techniken. Und ich war dann 2-3 Mal beim Wolle daheim, weil der in Backnang war und Freiberg nicht so weit weg ist. Und habe dann ihn auch ein bisschen intensiver kennengelernt. Das war echt total klasse. Und am Donnerstag vor Karfreitag war dann in Bräuningerland eine Versteigerung. Und da sind die Eier dann versteigert worden für einen guten Zweck. Und diese Versteigerung, die ist eigentlich so gut gelaufen, dass damals der Sendermanager gesagt hat, komm, wir sitzen zusammen und trinken noch ein bisschen Osterweile, Osterbierle oder sowas. Und es war dann so eine tolle Stimmung. Ich habe da auch noch ein bisschen fotografiert, und ich bin dann heimgekommen zu meiner Frau und habe gesagt, du, ich habe eine wahnsinnige Idee. wenn ich einen runden Geburtstag feiere, da frage ich mal der Wolle, ob der kommen wird. Und na, war sie eigentlich auch einverstanden, zufrieden. Und sie hat gesagt, oh, das wäre mal eine gute Idee. Und ich glaube, der Wolle wäre ein bisschen günstiger wie jetzt Stones und so. Und das hätte man irgendwo schön in den Griff gekriegt. Und es war ein super schöner Fototermin. Und dann war es so, am Ostermontag, glaube ich, da war Formel 1 Rennen. Und all zwei Stunden später, nachdem der Renner das vorbei war, ruft eine Bekannte, die da auch bei der Aktion dabei war, die auch künstlerisch tätig war, ruft sie an, ob ich noch die Bilder habe. Da habe ich schon gedacht, das war jetzt vor drei Tagen. Und dann habe ich gesagt, klar habe ich sie. Und dann sagt sie, das ist jetzt auch für mich ein bisschen emotional. Ja, der Wolle war verstorben da, der war da, hat das Formel 1 Rennen angeguckt und hat dann, ja, einfach sein Leben ist zu Ende gegangen. Und jedes Mal, wenn ich im Auto sitze und ich höre da, ich muss die Straßenbahn noch kriegen oder so, das ist einfach emotional, wie jetzt gerade auch.
0: Ja, das glaube ich schon. Wolle war wirklich ein ganz besonderer Mensch. Er hat auch für viele, viele andere Künstler Steigbügelhalter sozusagen gemacht und hat viele auf den Weg gebracht, die heute noch von ihm schwärmen. Also das, da haben wir wirklich einen ganz schweren Verlust erlebt.
5: Und er war ja auch Lehrer. Hat es auch, glaube ich, ziemlich lange noch gemacht. Also der hat zwar viele Lieder geschrieben, aber er ist nicht Millionär geworden. Er hat da wirklich kämpfen müssen, aber er hat gekämpft mit Leidenschaft. Ja. Und das war eigentlich schon.
0: Ja, bei ihm hat man gemerkt, dass auch die Mundart eigentlich die Basis ist und dass er wirklich dadurch auch geerdet wird. Gell? Also vielen Dank für die tolle Geschichte.
5: Dankeschön, hat mir auch Freude gemacht.

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0: ein Wespenstich am rechten Ort verhindert den Matratzensport.
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0: Bene. Buffet, Trombierer, zu drei. Servus.
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0: Grüß Gott. Kommen wir nochmal auf das, was uns so beeindruckt. Hier besonders in Reutlinger Umgebung, das ist der Alp drauf. Und dieser Alp drauf besteht aus mehreren herausragenden Hügeln. Und neben der Achalm ist das für mich ganz besonders der Dettinger Hausberg. Ich schwätze mal so aus, wie mir sage, das ist das Kaifer Biele. Ich kann es langsam schwätzen, es nützt wohl nichts. Ich habe auch sehr lang gebraucht, bevor ich draufgekommen bin, was das heißt. Kaifer Biele. Das heißt, wenn man es langsam hochdeutsch schwätzt, ist gemeint ein Kalverbühl. Nicht verwandt mit der Stadt Kalf, sondern das ist ein verschliffenes Kalvarien. Kalvarienberg. Und tatsächlich ist auf diesem Kegel mal eine Wallfahrtskirche gestanden. Und tatsächlich schreibt bereits ein Albführer von 1903, Kalverbühl, Kalvarienberg, einem Basaltdufthügel, der einst eine Kapelle trug. Also tatsächlich, wir brauchen, weil es ist keine Funde machen im Boden, sondern der Begriff bewahrt diese Geschichte auf, zeugt von dieser Geschichte.

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Nach 27 Jahren eine kleine Wiedervereinigung. Riedel Diedel und Didi Holzner plus zwei schwäbische Gastsänger und Alex Köberleins neue Band. 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
1: Meine Damen und Herren, bitte um Ruhe. Ich darf Ihnen einen neuen Tanz vorstellen. Und zwar den Schlappenschlurf. Der Schlappenschlurf, das ist ein neuer Tanz.
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0: ohne Bankkredit und Schulden auf. 40 Angestellte sollen für den

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2: Ich lese jetzt eine Geschichtle aus meinem neuen Büchle Holmet ab Rau, meint der Wunderfitz. Verliebt, verlobt, verheiratet. Holmet ab Rau. Immer wieder kommt mir das nette Kinderversle in den Sinn. Verliebt, verlobt, verheiratet. Ein 3 Jahre älteres Nachbarsmädle, in das der Wunderfitz unsterblich verliebt gewesen ist, hat den 11-Jährigen mit ihrem neckischen Zopfle von den Margeriteblüten schier gar um den Verstand gebracht. Und schon früh hat der Bub gemerkt, das mit dem Verlieben und allem drumherum ist kein einfaches Geschäft. Bei seinem Großvater war das noch ganz einfach. Da hat der Uropa die Braut selber rausgesucht, ganz nach der uralten Bauernregel, nicht Leid heiratet, aber die Äcker. Und der Junge hat ohne Widerrede folgen müssen. Beim Wunderfitz, seinem Vater, hat es bloß noch geheißen, wenn das Gesangbuch stimmt und sie nicht aus dem verratzten Nachbarsflecken kommt, kann springen, will ich die Witt. Der Wunderfitz hat schon gar nicht mehr gefragt und sein Evangelis an Menage-Schlupferle am Papa einfach als sein Verlobter vorgestellt, wo jetzt bei ihm in Studentenbude einziehen geht. Reaktion? Ich will sie nicht. Es gibt doch auch schöne, gescheite und reiche katholische Mädchen. Das hat mich dann aber schon mächtig gewurmt und ich habe mir geschworen, wenn meine Junge mal ihre Lafferinnen mitbringt, halt ich mein Gosch und denk mir höchstens meine Sache. Und das hat Gott sei Dank geklappt. Aber besonders auch darum, weil die heutige Generation im heiratsfähigen Alter in unserer unglaublich offenen Gesellschaft fast immer nach dem eigenen Wille entscheidet, ohne dass sie irgendeiner mehr schräg anschwätzen darf. Ist der Entschluss gefasst? Oft nach langer Probeehe und dem dritten Kind, was freilich bei uns Schwaben wegen günstiger Ehegattensplitting eher seltener der Fall sein darf, wird die Organisation von dem Event zum reinsten Stress. Oft auch zur Nagelprobe, ob die Ehe tatsächlich hebt. Pfarrkirch und der Saal über der Dorfkneipe mit einer Hochzeit zu gemischten Brot, Spätzle, Kartoffelsalat und Vanilleeis mit heißen Himbeeren zum Nachtisch. Danach noch Tanz mit einem Aloy-Unterhalter. Räuchert seit gefehlten 100 Jahren schon nicht mehr. Für die Betuchtere geht nichts mehr unter einem Wasserschloss mit eigenem Kirchle, Feinschmeckermenü vom Sternekoch, dazu professionelle Kinderanimateur und Shuttle-Service für die Gäste. Für den schmäleren Geldbeutel braucht es mindestens eine Freilichttrauung am Gipfelkreuz mit deftigem Almvesper und Masseübernachtung im Heischober von der Sennhütte. Noch komplizierter wird es freilich im Global Village, wenn die Liebe alle Grenzen und Länder und Kulturen überwindet. Da kann es sogar am Wunderfitz passieren, dass er sich mittle in Afrika in der Stammestracht vom Ibo-Häuptling bei ihrer traditionellen Hochzeitsfeier einfindet. Von den Gegenschwieger mit aller Hochachtung empfangen und überwältigt ist von den Leuten, von ihrer Herzlichkeit und Lebensfreiheit, wo ihr Muttersprach Ibo noch viel mehr hochhaltet wie der Wunderfitz sei Schwäbisch. Überwältigt aber auch von 36 Grad Hitze, wo man in dem warmen Häuptlingsgewand schon ein wenig neidisch auf seine Brautmutter aus dem Nachbarstädtle hätte werden können, wo auf der Osterinsel im Pazifik die Trauung von ihrem Töchterle nach der dortigen Mode oberum nackt und kunstvoll angemalt hat feiern dürfen, meint der Wunderfitz.

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9: Das heißt Party machen!
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Ja, verehrtes Publikum, wieder geht ein denkwürdiger Abend zu Ende. Und was bleibt uns noch? Dankeschön sagen. Und da bedanken wir uns recht herzlich bei Ihnen alle für die Nasehändler, für das bumprafunde Herzler, für die leuchtende Eigler, ja kurz für alles das, was ihr uns heute Abend gegeben habt, wo wir gar nicht brauchen können. So, jetzt ist noch aber wirklich rum. 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Da sagt der Verkäufer, Schorsche, du bist ein schöner Säckel, was willst du denn machen, du hast doch zwei linke Hände. Oh, ich möchte ein 8er Loch bohren. Ha, Schorsche, du bist ja noch blöder, wie ich denkt, kauf doch zwei 4er, dann brauchst du nicht umspannen.

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0: Grüß Gott, herzlich willkommen zur Schwäbischen Sprechstund mit Wilhelm König. Es geht so viel schöner wieder. Die sind weggegangen oder gegangen weg. Man kann sie heben. Man kann vielleicht nur nachtrauern. Man kann es aber am besten schwätzen. Also ein Wort ist Werben. Nehmen wir mal an, Zwies ist gemäht, von Hand, mit der Säge, so wie von früher her. Dann geht es am Mat. Das aufgehäufte Gras, damit es rasch und gleichmäßig trocknet, muss man es verstreuen, auseinanderschütteln oder warben. Im großen Fischer heißt es Worben und der Worb ist der Griff am Sensenstiel. Wir bleiben beim Warben. Und das tut man mit der Gabel, mit dem Brecher oder auch mit dem Worb. Und so große, unförmige Schuhe, sagt man auch Warber, wir. Du, deine Warberufzeit, mach Platz. Das Wort ist sehr alt, Mittelhochdeutsch wie Althochdeutsch, Worb, der Sichelgriff. Wieder ein Beispiel, dass mir im Schwäbischen eben richtig liege. Und unser Dialekt, das eigentliche Sprachgedächtnis ist.

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1: Was gesehen?
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1: Ach so, das habe ich gesehen.
0: Na ja, jetzt war, was war jetzt da los?
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1: Das braucht ein Mensch.
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1: Ja, was?
0: Der Bauernkrieg.
1: Was? Der Bauernkrieg ist ausgebrochen.

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Ja, jetzt kommt als nächstes was ganz anders. Ihr wisst ja alle, was ein Talking Blues ist. So Bob Dylan hat ja das gemacht und hat es der Wader auf Deutsch gemacht. Und ich habe jetzt so die schwäbische Version davon erfunden. Das ist aber kein Talking Blues, sondern ein Schwätzlied. Dann, deswegen ist es auch schwäbisch. Ist auch kein Blues, sondern das ist halt, man spielt was auf der Gitarre und erzählt irgendwas dazu. Das Lied, was ich da gemacht habe, was ich da erzählt, das handelt von auch was ganz Alltäglichem. Das beschreibt nämlich so den Ablauf von einer Woche, so von Montag bis zum Sonntag, was man da so erlebt, wie es einem da so geht. Und das Lied hat zwei Teile. Der erste ist von Montag bis Donnerstag. Der ist ein bisschen langweilig geworden. Ist auch nicht so interessant gewesen, ich habe es deshalb auch kurz gemacht. Der zweite Teil geht vom Freitag bis zum Sonntag, logischerweise. Und das ist also dann ausführlich, das Wochenende ist auch für den Schwab unheimlich wichtig. Warum, das verrate ich jetzt noch nicht, das wird dann in dem Lied beschrieben. Schwätzlied, und es heißt die Woche.

Montag, da stinkt es einem immer gleich. Wenn man nämlich trotzdem, dass man jetzt ganz hoch wieder schaffen kann. Man schafft zwar schon ganz gern bei uns im Ländle, aber halt auch lieber am eigenen Häusle, als für jemand anders der Reichtum zu besorgen. Naja, die Sportberichte vom Wochenende, die halten ein bisschen über Wasser. Und wenn man sich's überlegt, 5 Tage, die gehen ja auch schnell wieder rum. Am Dienstag ist man dann so richtig schön drin im Trott. Und am Mittwoch und am Donnerstag ist es auch nicht viel anders. Man braucht halt ein bisschen Abwechslung. Dann geht man mal zum Kegler, zum Kaderspieler oder ins Jugendhaus. Donnerstags kann man sich dann der Fernsehkrimi angucken oder sich die neueste Illustrierte kaufen und sich an die Sensationsmeldungen aufgeilen. Und der Mülleimer, den muss man auch noch ausstellen am Donnerstag.

Freitag ist dann endlich ganz, ganz anders. Endlich der letzte Tag im Geschäft und man kann es kaum erwarten, bis Feierabend ist. Dann schnell der Lottoschein verbracht und der Müllräumer wieder neigestellt. Und dann geschwind die Verwandte angerufen, die man am Sonntag besuchen gegangen will, damit ihr auch noch was einkaufen könnt. Denn jedes Mal ist denen so peinlich, wenn man danach kommt und sie können euch nichts Gescheites anbieten. Und so kann man doch dann auch wieder nicht sein. Der Samstag ist der allerwichtigste Tag für den Schwab. Nicht, weil das Wochenende anfängt, nein, am Samstag wird erst richtig geschafft. Die eine, die werkelt am Häusle und die andere, die werkelt am Auto. Und wer kein Häusle und kein Auto hat, der putzt das Fahrrad. Das Allerwichtigste darf natürlich auch nicht vergessen werden am Samstag. Das ist nämlich

ist genau eiskalt, aber das Treppenhaus muss putzt sein, sonst gibt es den größten Krach mit dem Vermieter, wenn nicht sogar fristlose Kündigung. Man sagt ja sogar, dass die sieben Schwaber ja eigentlich acht gewesen sind, aber wo sie dann losziehen wollten, hat der eine niemand gefunden, der so lange keine Woche machen darf, und hat er halt daheim bleiben müssen. Man muss sich auch immer arg beeilen, so ein Samstag ist arg kurz und bis zum Rudi Carrell will man ja fertig sein. Als wenn es auch mir gegangen wäre, so drei Samstiche in der Woche, das wäre das Richtige. Am Sonntag, da hält man sich natürlich an die Feiertagsruhe. Oder man schafft etwas, das der Nachbar nicht gerade sieht, zum Beispiel der Keller neu streichen. Nachmittags macht man dann seine Psyche, man geht zum Kaffee nach, bleibt aber meistens bis zum Vesper hocken, dass sich's auch rentiert hat. Abends ist man dann müde, man geht bald ins Bett, muss am nächsten Tag wieder raus, man ärgert sich über das kurze Wochenende und sowas blöds. Nächste Woche gibt's schon wieder keinen Feiertag.

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Tschernenko, Frieder. Rega, Frieder. Kurt, Frieder. Weinberger, Frieder. Frieder in Salvador, Frieder in Afghanistan, Frieder in Grenada, Friedenstruppe überall!